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1: Mit Hannes Harp, guten Morgen. Die Gräserpollensaison startet in diesen Tagen. Aktuell sind es vor allem Pollen von Nadelbäumen, die sich überall ablegen. Auch Photovoltaikanlagen sind teils stark verschmutzt. Damit reduziert sich auch die Stromerzeugung, sagt uns Urs Hanig von der Energie Steiermark.
2: Wir sehen hier Einschränkungen von bis zu -5% bei der Effizienz. Wir empfehlen daher dringend, die Anlagen immer wieder zu reinigen. Wir machen das auch bei unseren großflächigen Photovoltaikparks.
1: Wasser ist derzeit aber ein kostbares Gut, daher sparsam damit umgehen. Meist erledigt sich die Verschmutzung durch Pollen oder Saharastaub dann mit dem nächsten Regen, rät Hanig. Der Iran soll zugesichert haben, auf Atomwaffen zu verzichten. Das hat US-Präsident Trump bei einer Pressekonferenz im Weißen Haus gesagt. Teheran soll auch andere Punkte akzeptiert haben. Aus Teheran selbst heißt es nur, dass ein US-Verhandlungsvorschlag geprüft wird. Aktuell ist eine 30-tägige Verhandlungsphase geplant. Blockaden beider Seiten, etwa von der Straße von Hormuz, sollen schrittweise aufgehoben werden, wenn sich die Kriegsparteien einigen, heißt es. Der europäische Flugzeugbauer Airbus hat den bisher größten Auftrag für seine A220-Flieger an Land gezogen. Die malaysische Billigfluglinie Air Asia wird zum größten Kunden für den kleinsten Airbus-Flieger. 150 Jets hat die Airline bestellt. Der Auftrag soll 16 Milliarden Euro wert sein. Fußball. Paris Saint-Germain ist gestern Abend ins Finale der Champions League eingezogen. Den Franzosen hat nach einem 5:4 Heimerfolg letzte Woche gestern ein 1:1 in der Münchner Allianz Arena gegen den FC Bayern München gereicht. Das Spiel um die Trophäe im Clubfußball gibt's am 30. Mai in Budapest. Dort wartet Arsenal London.
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3: Einen wunderschönen guten Morgen heute am 7. Mai. Wir haben Donnerstag. Lassen Sie uns gemeinsam den Tag starten und zwar mit Mario K. und Gefährlich Schön. Und danach werfen wir einen Blick auf Österreichs Straßen und aufs Wetter.

0: wir nun zum Wetter für die Steiermark.
1: Heute ist es wechselhaft mit Wolken und Sonnenschein. Am längsten sonnig bleibt es in der südlichen Steiermark. Bis zum Mittag bleibt es fast überall trocken, doch am Nachmittag sind in der Obersteiermark einige Regenschauer und Gewitter möglich. Die Temperaturen erreichen zwischen 17 und 24 Grad, in 1500 Metern hat es rund 10 Grad. Momentan messen wir 10 Grad in Knittelfeld, 13 Grad in Graz und 9 Grad in Bruck an der Mur. Das war das Wetter.
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1: Es ist kurz nach 6 Uhr und es gibt momentan keine größeren Verkehrsbehinderungen oder längere Staus. Wir wünschen eine gute Fahrt.

Umma überm Berg, Bergalarm in Guten Morgen mit Radio VM1 heute am Donnerstag, den 7. Mai. Ja, am 7. Mai, Sie werden es kaum glauben, 1895 ist das Radio erfunden worden. Ja, Alexander Popow demonstriert erstmals ein Radiowellenempfangsgerät.

Schönen guten Morgen. Überall erklingt Musik, besonders hier auf Radio VM1. Das war Flexibel aus Südtirol. Jetzt geht's zu Albert Aigner und der sagt, schau vorbei auf An Kaffee. Und ich werde mir jetzt einen Kaffee holen.

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Ach so, eine Hosenstrickerei. Von wem wohl? Ja, von den Hosenstrickern. Schönen guten Morgen heute am 7. Mai. Es geht ab ins Zillertal zu den Fetzigen aus dem Zillertal und die singen natürlich irisch, bayerisch und auch zillertalerisch.

Ja, vom Zillertal jetzt zum wilden Kaiser, zu die wilder Kaiser. Musikanten Dirnei gehört zum Zaun und danach gibt's das Tageshoroskop für heute, 7. Mai.

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1: Willkommen zum Tageshoroskop für den 7. Mai. Wir starten den ersten Teil mit den Steinböcken und die starten strukturiert und behalten Prioritäten im Griff. Sie sollten unnötigen Druck reduzieren. Sie kommen ruhig und zielstrebig voran. Die Wassermänner denken unkonventionell und setzen neue Impulse. Sie sollten klare Absprachen treffen und gewinnen natürlich durch Offenheit. Die Fische zeigen Feingefühl und reagieren achtsam. Sie sollten ihre Energie allerdings gut einteilen und finden unerwartete Wege zum Ziel. Die Widder handeln spontan und greifen Chancen schnell auf. Sie sollten überhastete Entscheidungen vermeiden und sie erreichen viel mit kluger Planung. Die Stiere bleiben verlässlich und bauen Stabilität aus. Sie sollten flexibel auf Veränderungen reagieren und sie sichern sich kleine, wichtige Vorteile. Und die Zwillinge, die sind heute neugierig und nehmen viele Eindrücke auf. Sie sollten sich nicht verzetteln und sie kommen mit klarer Kommunikation weiter. Wir spielen jetzt in der Zwischenzeit Hannel und Wütsche. Und danach gibt's den zweiten Teil des heutigen Tageshoroskops.

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1: Den zweiten Teil beginnen wir mit den Krebsen und die kümmern sich engagiert um ihr Umfeld. Sie sollten auch ihre eigenen Bedürfnisse achten. Sie stärken Bindungen durch Ehrlichkeit. Die Löwen zeigen Präsenz und ziehen Aufmerksamkeit auf sich. Sie sollten besonnen auftreten und sie überzeugen durch souveränes Auftreten. Die Jungfrauen arbeiten sorgfältig und entdecken Details. Sie sollten sich Pausen gönnen und sie erreichen Ergebnisse mit Geduld. Die Wagen, die suchen Ausgleich und zeigen diplomatisches Geschick. Sie sollten Position beziehen und sie profitieren von Klarheit. Die Skorpione erkennen verborgene Zusammenhänge sehr schnell heute. Sie sollten Misstrauen abbauen und vertiefen wichtige Themen erfolgreich. Und zuletzt die Schützen, die blicken optimistisch nach vorne und planen groß heute. Sie sollten realistisch bleiben und sie kommen mit Fokus deutlich weiter. Das war das Tageshoroskop für den 7. Mai. Ich hoffe, Ihres war ein gutes.

0: Die Meierin in Guten Morgen mit Radio VM1 heute am 7. Mai. Am 7. Mai allerdings 1924 wurde das Strandbad in Klagenfurt beschlossen. Also der Bau wurde beschlossen. An den Himmel Nick P.
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1: Die erste Stunde ist schon fast um und in der nächsten geht's natürlich weiter mit der besten Musik hier auf Radio VM1 und der Mondkalender, der darf nicht fehlen. Also bis gleich nach den Nachrichten.

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2: Mit Hannes Haab. Die Pollensaison geht zum Leidwesen von Allergikern in diesen Tagen mit den Gräserpollen weiter. Aktuell sind aber speziell Pollen von Nadelbäumen in der Luft. Wie wirkt sich der Blütenstaub aber bei Photovoltaikpanelen und der Stromerzeugung aus, haben wir Martin Herner von der KELAG gefragt.
3: Der Blütenstaub wirkt sich mit einigen wenigen Prozentpunkten auf die Erzeugung aus. Größere Photovoltaikanlagen werden nicht vom Blütenstaub befreit.
2: Das erledigt der nächste Regen. Wer auch die letzten 5% Leistung seiner PV-Anlage am Dach herausholen will, soll beim Reinigen, gerade in Regionen, wo das Wasser knapp ist, sparsam damit umgehen, sagt Herner. Der Zentralmatura-Stress geht für die tausenden Schülerinnen und Schüler heute mit der Englischmatura weiter. Während gestern mit knapp 2000 nur wenige bei Latein angetreten sind, steht heute mit Englisch die nächste Disziplin mit besonders vielen Teilnehmern an. Über 25.000 werden österreichweit die Aufgaben lösen, sind die Zahlen vom Bildungsministerium. In Großbritannien steht heute der größte Stimmungstest seit der Wahl vor 2 Jahren an. 30 Millionen Menschen dürfen bei den Kommunalwahlen mitbestimmen. Der Labour-Partei von Premier Keir Starmer droht ein Debakel, während die rechte Reformpartei zulegen dürfte, zeigen Umfragen. Gewinne werden auch den Grünen vorhergesagt. Das Erstellen von missbräuchlichen sexualisierten Deepfakes mit künstlicher Intelligenz soll in der EU künftig verboten werden. Vertreter der Mitgliedstaaten und des EU-Parlaments haben sich darauf geeinigt. Die EU will nun das KI-Gesetz ändern.
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4: Und weiter geht's. 7:02 ist es und wir starten diese Stunde mit den jungen Wernbergern Rock Me Babe und danach gibt's den Blick aufs Wetter und auf den Verkehr in Österreich. Schönen guten Morgen.

0: wir nun zum Wetter für die Steiermark.
1: Heute ist es wechselhaft mit Wolken und Sonnenschein. Am längsten sonnig ist es in der südlichen Steiermark. Bis zum Mittag bleibt es weitgehend trocken, während sich am Nachmittag besonders in der Obersteiermark einige Regenschauer und Gewitter bilden können. Die Temperaturen erreichen zwischen 17 und 24 Grad. In 1500 Metern hat es rund 10 Grad. Momentan messen wir 8 Grad in Bad Aussee, 10 Grad in Bruck an der Mur und 11 Grad in Kapfenberg. Das waren die neuesten Wetterinformationen.
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1: Es ist kurz nach 7 Uhr und im Moment sind uns keine größeren Verkehrsbehinderungen gemeldet. Kommen Sie gut und sicher an Ihr Ziel.

0: Die Krainis, nur kein Stress und keine Sorgen. Genau in der Früh sollte man sich Zeit lassen. Bevor wir jetzt zum Mondkalender hier auf Radio VM1 kommen, gibt's noch einen neuen Titel von Melissa Naschenmeng, Heimat in mir. Schönen guten Morgen.
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1: Willkommen zum Mondkalender für den 7. Mai. Der Mond steht im abnehmenden Zustand und wandert durch das Tierkreiszeichen Wassermann. Das bringt eine eher leichte, geistig wache Stimmung mit sich. Gut für Austausch, neue Ideen, kleine Veränderungen im Alltag und alles, was Freiheit oder Abstand braucht. Körperlich gilt der Tag als günstig für Schonung der Beine und Venen, während geistige Tätigkeiten leichter von der Hand gehen. Durch den

abnehmenden Mond eignet sich der Tag außerdem gut zum Loslassen, Ordnen und Reduzieren, ob im Haushalt, im Kopf oder bei Gewohnheiten.

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0: Ich kann auf dich warten. Tuco in Guten Morgen mit Radio VM1. Das Radio, das habe ich schon gesagt, wurde ja heute erfunden. Und zwar ist es entstanden am Ende des 19. Jahrhunderts, als Forscher erstmals elektromagnetische Wellen für drahtlose Kommunikation nutzten. Heinrich Hertz wies diese Wellen experimentell nach. Alexander Popow baute 1895 einen frühen Empfänger und ein Italiener namens Marconi entwickelte daraus ein praktisches Funksystem, mit dem ab 1896 Signale über immer größere Entfernungen übertragen wurden. Anfangs wurden nur Morsezeichen gesendet, bis dann Reginald Fessenden um 1900 erstmals Sprache über Funk übertragen hat. Und das war der Grundstein für den heutigen Sender Radio VM1. Genau. Und jetzt sind die fidelen Kitzbühler dran.
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Maria Biel, Austropop vom Feinsten. In guten Morgen mit Radio VM1. Heute am 7. Mai. Am 7. Mai 1984 fand im Wiener Presseclub Concordia eine legendäre, bewusst schräge Pressekonferenz statt, bei der Wissenschaftler Bernd Lötsch im Namen verschiedener Tiere sprach. Die Veranstaltung war satirisch gemeint und gilt bis heute als eines der ungewöhnlichsten Medienereignisse Österreichs.

Dies hier, leider gibt es sie nicht mehr. Fesch war das in Guten Morgen mit Radio VM1. Heute am Donnerstag, den 7. Mai und 2022, jetzt in Niederösterreich, da wurde eine 270 Meter lange Fahrradbrücke über die March eröffnet. Kurios vor allem deshalb, weil sie als kleine Sensation gefeiert wurde und in der Region fast Kultstatus bekam. Aber jetzt geht's ins Södingtal zum Södingtal Trio. Mein lieber Teddybär. Schönen guten Morgen.

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1: Auch diese Stunde neigt sich dem Ende zu, heute am Donnerstag, den 7. Mai. In der nächsten geht's weiter. Um 8:02 bin ich wieder für Sie bereit. Und in der nächsten Stunde gibt's den Alltagstipp und natürlich das Rezept für Ihre Mittagspause darf nicht fehlen. Bis gleich nach den Nachrichten.

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1: Mit Hannes Haab, guten Morgen. Der Iran soll zugesichert haben, auf Atomwaffen zu verzichten. Die Machthaber in Teheran sollen auch andere Punkte akzeptiert haben. Wir haben es hier mit Leuten zu tun, die unbedingt einen Deal machen wollen, der auch uns zufriedenstellt. Wir haben es in der Hand, hat US-Präsident Trump im Weißen Haus gesagt.
2: We're dealing with people that want to make a deal very much, and we'll see whether or not they can make a deal that's satisfactory to us. We have it very much under control.
1: Gleichzeitig droht Trump mit Angriffen, falls die Iraner den von ihm geforderten Deal ablehnen. Aus Teheran heißt es nur, dass ein US-Verhandlungsvorschlag geprüft wird. Aktuell ist eine 30-tägige Verhandlungsphase geplant. In Deutschland ruft die Gewerkschaft heute zu Warnstreiks auf. Diesmal gibt es einen Tarifstreit bei der Deutschen Telekom. Die Beschäftigten an Standorten in 12 deutschen Bundesländern sollen ihre Arbeit heute niederlegen. Die Gewerkschaft fordert über 6% mehr Geld für die rund 60.000 Beschäftigten und will vor der nächsten Verhandlungsrunde Mitte Mai mehr Druck auf die Arbeitgeber machen. Die Gräserpollensaison startet in diesen Tagen. Aktuell sind es aber vor allem Pollen von Nadelbäumen, die sich überall ablegen. Auch Photovoltaikanlagen sind da teils stark verschmutzt. Damit reduziert sich auch die Stromerzeugung. Mit Wasser reinigen raten Fachleute, das ist derzeit aber kostbar. Meist erledigt sich der Schmutz durch Pollen oder auch Sahara-Staub, dann mit dem nächsten Regen. Beim Erstellen von Passwörtern nehmen wir es nicht so genau. Geburtsdaten oder schlicht die Reihenfolge 1234 bieten definitiv keinen sicheren Schutz. Anlässlich des heutigen Weltpasswort-Tags raten Fachleute zu langen, zufälligen und unvorhersehbaren Varianten und zusätzlich die Zwei-Faktor-Authentifizierung zu aktivieren.
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3: Schönen guten Morgen, 8:02. Wir starten die Stunde gleich mit einem Bohrischen. An Schirngruß, der Hamborischen von den Silianerburben. Und jetzt alle aufstehen und mittanzen, auseinander und wieder zusammen.

0: kommen wir nun zum Wetter für die Steiermark.
1: Heute ist es wechselhaft mit Wolken und Sonnenschein. Am längsten sonnig bleibt es in der südlichen Steiermark. Bis zum Mittag bleibt es weitgehend trocken, während sich am Nachmittag besonders in der Obersteiermark einige Regenschauer und Gewitter entwickeln können. Die Temperaturen erreichen zwischen 17 und 24 Grad. In 1500 Metern hat es rund 10 Grad. Momentan messen wir 12 Grad in Kapfenberg, 9 Grad in Leoben und 9 Grad in Bad Aussee. Das waren die Wetteraussichten.
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1: Es ist kurz nach 8 Uhr und aktuell melden wir keine lang andauernden Verkehrsbehinderungen oder Staus. Wir wünschen eine gute Fahrt.

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1: Der heutige Alltagstipp kommt von der Hertha aus Saalfelden in Salzburg. Und zwar geht es da um Zahnpasta als Polierhilfe. Kleine Kratzer auf Uhren, Handy-Displays oder Gläsern lassen sich mit einem Tupfer Zahnpasta und einem weichen Tuch sanft wegpolieren. Danach gut abwischen, das glänzt dann wie neu. Interessant, muss ich gleich mal probieren.
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Das Jagerleben von die Holzkugelburm in Guten Morgen mit Radio VM1. Frag nicht mich, sagen die Hofers, und danach gibt's unsere kulinarische Reise hier auf Radio VM1.

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1: Unsere kulinarische Reise begibt sich heute nach Italien. Ein Pasta-Gericht mit kräftigem Geschmack, ideal für etwas italienisches Flair in der Mittagsküche. Es gibt Spaghetti mit Salsiccia, Tomatensauce. Dafür benötigen Sie Spaghetti, Salsiccia, Zwiebel, Knoblauch und passierte Tomaten. Die Nudeln in Salzwasser bissfest kochen, also al dente. In einer Pfanne die geschnittene Salsiccia-Wurst anbraten, gehackte Zwiebeln und Knoblauch dazugeben, Tomaten einrühren und einkochen lassen. Alles mit Salz und Pfeffer abschmecken, eventuell noch etwas Schärfe dazugeben und mit den Nudeln vermengen. Buon appetito! Ja, das war das Rezept für heute.
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Die Rieder Gipfelstürmer, 8.33 Uhr ist es bereits, heute am Tag des Passworts. Ja, der Passworttag soll uns daran erinnern, wie toll es ist, dass Passwörter unseren Internetalltag besonders sicher gestalten. Außerdem natürlich auch daran, dass Passwörter sicher sein sollten. Also No-Go-Passwörter sind Geburtsdaten, Namen oder am allerschlimmsten Passwort selber. Ja. Aber die Hieroglyphen, was man immer so vorgeschlagen kriegt, die kann man sich ja nicht merken. Danke für die Zeit, ist dran, Liz Görgel. Schönen guten Morgen.

0: Hormat, mein schönes Ötztal, 8.40 Uhr. Apropos Hormat oder Heimat, um 11 Uhr kommen ja wieder die Heimatgrüße und es wird Zeit, nach vorn zu schauen. Lilli Staudl ist wieder unterwegs für die Heimatgrüße ab 11 Uhr. Wir sind schon gespannt, worum es geht. Also Lilli, wo bist du denn heute?
1: Einen wunderschönen guten Morgen. Mit den Heimatgrüßen sind wir heute unterwegs und zwar in Aurach bei Kitzbühel. Und da sind wir bei der Sabine Friesinger. Schönen guten Morgen, Sabine.
2: Hallo, guten Morgen, liebe Lilli.
1: Wann beginnen deine Tage?
2: Ja, die beginnen relativ früh, so ab 4:30 in der Früh geht's bei mir los.
1: Jeden Tag?
2: Viermal die Woche.
1: Ja, und warum es viermal die Woche so früh losgeht, das werden wir dann in den Heimatgrüßen ab 11 Uhr erfahren. Aber was die Sabine sonst noch macht, bleibt gespannt. Ab 11 Uhr geht's los mit den Heimatgrüßen.
0: Genau, eine blöde Geschichte gibt's jetzt von Zwirn.

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8.47 Uhr, gleich 48. Jetzt waren wir im Zillertal. Wir bleiben in Tirol und es geht nach Kufstein, die Alp bis hin dran mit Tatü, Tata.

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1: Genau, das tun wir. 8.57 Uhr ist es gleich. Auch diese Stunde neigt sich dem Ende zu. In der nächsten gibt's wie gewohnt die Bauernregel, den Namenstag und natürlich darf unser unnützes Wissen nicht fehlen. Jetzt vor den Nachrichten noch die Alpenkrageler. Die zeigen uns jetzt die Berge. Danach die Nachrichten und dann bin ich schon wieder für Sie da.

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1: Mit Hannes Haab. In der Steiermark hat es gestern in Leoben auf dem Gelände einer Baufirma eine Gasexplosion gegeben. Gegen Abend sind mehrere Arbeiter dabei gewesen, Arbeitsmaschinen und Baumaterialien wegzuräumen, sagt Markus Lamp von der steirischen Polizei.
2: Und dabei ist es dann aus bislang unerklärlichen Gründen zu dieser Gasexplosion gekommen, die durchaus heftig war und wo eben auch dann zumindest einer dieser Männer lebensbedrohliche Verletzungen erlitten hat. Was jetzt wirklich ursächlich für diese Explosion war, ist Gegenstand von Ermittlungen.
1: Insgesamt 5 Männer und ein Ersthelfer sind verletzt worden. Unter anderem 3 Rettungshubschrauber haben die Verletzten in Spitäler nach Graz und Wien gebracht, darunter ein 58-jähriger Arbeiter aus Oberösterreich mit lebensbedrohlichen Verbrennungen. Der Iran soll zugesichert haben, auf Atomwaffen zu verzichten. Die Machthaber in Teheran sollen auch andere Punkte akzeptiert haben. Wir haben es hier mit Leuten zu tun, die unbedingt einen Deal machen wollen, hat US-Präsident Trump im Weißen Haus gesagt. Aus Teheran heißt es nur, dass ein US-Verhandlungsvorschlag geprüft wird. Aktuell ist eine 30-tägige Verhandlungsphase geplant. In Großbritannien steht heute der größte Stimmungstest seit der Wahl vor 2 Jahren an. 30 Millionen Menschen dürfen bei den Kommunalwahlen mitbestimmen. Der Labour-Partei von Premier Keir Starmer droht ein Debakel, während die rechte Reformpartei zulegen dürfte, zeigen Umfragen. Gewinne werden auch den Grünen vorhergesagt. Der Zentralmatura-Stress geht für die tausenden Schülerinnen und Schüler heute mit der Englischmatura weiter. Während gestern mit knapp 2000 nur wenige bei Latein angetreten sind, steht heute mit Englisch die nächste Disziplin mit besonders vielen Teilnehmern an. Über 25.000 werden österreichweit die Aufgaben lösen, sind die Zahlen vom Bildungsministerium.
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3: Wir starten in den Vormittag und wünschen natürlich allen Maturanten viel Glück bei ihrer Englischprüfung. Heute, ja, geändert Huni nix. Mit dem beginnen wir von Chantig und danach gibt's das Infopaket mit Wetter und Verkehr. 9.02 Uhr.

0: kommen wir nun zum Wetter für die Steiermark.
1: Heute ist es wechselhaft mit Wolken und Sonnenschein, wobei es in der südlichen Steiermark am längsten sonnig bleibt. Bis zum Mittag bleibt es weitgehend trocken, doch am Nachmittag bilden sich besonders in der Obersteiermark einige Regenschauer und Gewitter, die kräftig ausfallen können. Gegen Abend kann es auch im Süden stellenweise nass werden. Die Temperaturen erreichen zwischen 17 und 24 Grad, in 1500 Metern hat es rund 10 Grad. Momentan messen wir 14 Grad in Bruck an der Mur, 11 Grad in Liezen und 9 Grad in Bad Aussee. Das war unser Wetterüberblick.
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1: Es ist kurz nach 9 Uhr und derzeit gibt es keine längeren Staus oder Verkehrsbehinderungen. Wir wünschen eine sichere Fahrt.

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1: Die Bauernregel für den 7. Mai lautet: Wenn sich naht Sankt Stanislaus, schlagen alle Bäume aus. Also Achtung, wenn Sie an Bäumen vorbeigehen, die schlagen heute aus. 9.14 Uhr, eine weiße Rose ist dran von den Kastelroter Spatzen.

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Sigrid und Marina am Vormittag. Liebes vom Himmel kommen. 9.31 Uhr ist das. Jetzt wird's ein bisschen moderner mit Thompson am Berg oben und danach gibt's den Namenstag hier auf Radio VM1.

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1: Heute am 7. Mai feiern Boris, Gisela, Heilika, Notker und Silke ihren Namenstag. Wir gratulieren ganz herzlich. Jetzt ist er da, der neue Opa-Bar mit der Zillertaler und die Geigerin. Alles Gute!

Simone, was weißt du schon von Liebe? 9.43 Uhr ist es heute am Donnerstag, den 7. Mai. Gleich kommt unser unnützes Wissen hier auf Radio VM1. Aber vorher gibt es noch ein Vitaminbier, nämlich die Vitaminbier-Polka von den echt Urigen.

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1: Wissenswert ist es auf alle Fälle und ob es richtig ist, das weiß ich gar nicht genau. Kinder dürfen schon ab 7 Jahren selbstständig Geschäfte abschließen, sofern sie ihr eigenes Geld verwenden. Ja, und davon haben sie ja heutzutage recht viel. 9.47 Uhr ist das gleiche Land, ist in Sicht von Julian Le Play.

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1: Uhr. Wir sind am Ende der Frühsendung. Gleich geht's weiter um 10 Uhr mit David Traumüller und der wird Ihre Musikwünsche erfüllen unter 0133x6 und 5x7 und danach um 11 geht's zu den Heimatgrüßen mit Lilli Staudigl. Da geht's heute um die Tiroler Mundart. Ja, und danach im Mittagsmenü bin ich wieder für da. Jetzt kommt noch die Combo mit Hey, nimm einen Expander und danach die Nachrichten. Bis bald.

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1: Mit Hannes Harp. Interpol hat falsche und illegale Medikamente im großen Stil beschlagnahmt. Die Tabletten sollen einen Wert von über 13 Millionen Euro haben. Insgesamt fast 270 Verdächtige haben die Ermittler in rund 90 Ländern geschnappt. Auch tausende Webseiten und Chatkanäle der Kriminellen hat die Polizei vom Netz genommen. Die meisten Produkte haben die Ermittler in Großbritannien, Kolumbien und Australien einkassiert. In der Steiermark hat es gestern in Leoben eine Gasexplosion gegeben. Die Explosion ist passiert, als mehrere Arbeiter dabei gewesen sind, auf einem Firmengelände Arbeitsmaschinen und Baumaterialien wegzuräumen. 5 Männer und ein Ersthelfer sind verletzt worden, darunter ein 58-jähriger Arbeiter aus Oberösterreich mit lebensbedrohlichen Verletzungen. Warum die Gasexplosion passiert ist, versucht die Polizei gerade herauszufinden. Tödlicher Unfall am Abend in Matra in Osttirol. Ein 67-Jähriger ist mit seinem Auto in einem steilen Waldstück rund 50 Meter abgestürzt. Der Mann ist vor Ort an seinen schweren Verletzungen gestorben, sagt uns die Polizei. Über 4.500 Öffi-Haltestellen in Österreich haben Mängel. Das ist beim Haltestellencheck des Verkehrsclub Österreich herausgekommen. Die meisten Haltestellen haben die Menschen gemeldet, wenn etwa das Dach, die Beleuchtung gefehlt oder die Haltestelle nicht barrierefrei gewesen ist. Jede 5. Haltestelle haben die Menschen für wenig verkehrssicher gehalten, weil etwa ein sicherer Gehsteig dorthin gefehlt hat. Der Lotto-7-fach-Jackpot ist geknackt. Gleich 4 Spieler haben gestern die 6 Richtigen getippt. Sie bekommen jeweils rund 2,1 Millionen Euro. Insgesamt waren 8,5 Millionen Euro im Topf. Kann man hier schon von einem Rekordgewinn reden, haben wir Günther Engelhardt von den österreichischen Lotterien gefragt.
2: Der Rekordgewinn liegt bereits fast 8 Jahre zurück. Das war im November 2018 beim allerersten 7-fach-Jackpot. Da hat ein Niederösterreicher oder eine Niederösterreicherin knapp 15 Millionen Euro gewonnen.
1: Das Geld aus dieser Lottorunde geht zweimal nach Tirol, einmal nach Niederösterreich und einmal war es ein Win-Today-User mit den richtigen Zahlen.
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3: Der Donnerstagvormittag hier auf Radio VM1. Und Sie machen Musik, steht wieder im Programm. Ich darf Sie recht herzlich begrüßen. Ich freue mich, dass Sie mit dabei sind. Und ich freue mich auf Ihre Musikwünsche. Unter 013, 3x die 6 und 5x die 7 können Sie mir Ihre Musikwünsche verraten und die nächste Stunde das Radioprogramm bei Radio VM1 mitgestalten. Mein Name ist David Traumüller und ich freue mich auf Ihre Anrufe.

0: wir nun zum Wetter für die Steiermark.
1: Heute ist es wechselhaft mit Wolken und Sonnenschein. Am längsten sonnig bleibt es in der südlichen Steiermark. Bis zum Mittag bleibt es weitgehend trocken. Doch am Nachmittag sind besonders in der Obersteiermark einige Regenschauer und Gewitter möglich, die kräftig ausfallen können. Die Temperaturen erreichen zwischen 17 und 24 Grad. In 1500 Metern hat es rund 10 Grad. Momentan messen wir 16 Grad in Bruck an der Mur, 17 Grad in Kapfenberg und 14 Grad in Mürzzuschlag. Das war das Wetter.
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1: Es ist kurz nach 10 Uhr und aktuell verzeichnen wir einige Verkehrsbehinderungen. In der Steiermark kommt es auf der Semmering-Schnellstraße in Richtung St. Michael zu stockendem Verkehr zwischen Kapfenberg und dem Tanzenbergtunnel. Bitte fahren Sie vorsichtig und rechnen Sie mit längeren Fahrzeiten in diesem Bereich. Wir wünschen eine gute Fahrt.

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1: Hallo liebes Radio VM1, hier ist der Martin aus Graz, aus der schönen Steiermark. Ich möchte mir eine Gruppe, die ich sehr gut kenne, wünschen. Das ist meine Lieblingsband, die Alpmietis. Und zwar mit dem Titel Wir gehen heute nicht heim vor halbes Himmel. Liebe Grüße, Martin aus Graz. Grüße gehen an meine Schwägerin, die Carmen, an meinen Bruder Stefan, an meine Freundin, die Melanie, an meine Mama und meinen Firmenpartner Walter Hase in Volzberg. Ihr seid ein super Sender. Ihr spielt gute Musik. Liebe Grüße, Martin aus Graz.

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0: Die schönste Musik hier heute Vormittag auf Radio VM1. Sie machen Musik hier heute gemeinsam mit mir. Sie gestalten Ihr Radioprogramm, ganz egal ob Volksmusik, Schlagerklänge oder auch die schönste Blasmusik. Verraten Sie mir Ihren Musikwunsch unter 013 3x die 6 und 5x die 7 und schon ist der nächste Wunsch in der Leitung.
1: Ja, hallo, guten Morgen VM1. Da spricht die Roswitha. Könnt jetzt mal bitte für die Kaschluter Spatzen das Lied spielen? Wahrheit ist ein schmaler Grat. Dankeschön und einen schönen Tag.

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1: Hallo, bitte das Lied für Schäß und die Gamsal, die Hirsch und die Reh. Danke.

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1: Hallo David, spiele bitte von Legis 3 die Motorsog. Liebe Grüße Franz und Franziska. Danke.

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1: Hallo und einen wunderschönen guten Vormittag aus Osttirol. Da spricht die Trixi. Ich habe jetzt gerade angefangen, mit den Balkonblumen zu sitzen. Natürlich mit VM1 nebenbei, das ist eh klar. Und ich wünsche euch mal ganz gern jetzt in der Wunschsendung, wenn das möglich ist, von den Südtiroler Spitzbuben den Gamsaljager. Und wenn es nicht möglich ist, dann vielleicht die Rose von Südtirol. Egal, wer selbst spielt. Danke für die super tolle Musik, super Stimmung und super Moderatoren und macht's das so weiter. Vielen, vielen Dank und einen wunderschönen Tag. Vielen Dank.

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1: Die Zeit vergeht wie im Flug mit der schönsten Musik hier an diesem Donnerstagvormittag auf Radio VM1. Und so darf ich mich auch schon wieder verabschieden. Schön, dass Sie eingeschaltet haben. Und morgen nicht vergessen, ab 10 Uhr heißt es wieder, Sie machen Musik hier auf Radio VM1. Ich freue mich auf Sie, Ihr David Traumel.

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1: Mit Alexander Fekonja. Die Reiselust der Menschen ist auch trotz unsicherer Weltlage groß. 13 Millionen Reisende haben auch Österreich als Ziel schon fix eingeplant, wie eine neue Sommerpotenzialstudie der Österreich-Werbung zeigt. Auch der Song Contest rückt Österreich ins Blickfeld vieler Reisenden, sagt Tourismus-Staatssekretärin Zehetner.
2: Wir wollen aber eben genau diese positive Wirkung des Eurovision Song Contest maximal entfalten lassen und dieses internationale Event auch gezielt als eine wirtschaftliche und touristische Chance für Österreich nutzen. Eine Studie von Eco Austria schätzt das Potenzial auf bis zu 88.000 zusätzliche Gäste im Zusammenhang mit dem ESC.
1: Die weltpolitische Lage spiegelt sich im Reiseverhalten wider. Gäste konzentrieren sich stärker auf eine Hauptreise und buchen kurzfristiger. Etwa 4 von 10 entscheiden erst im letzten Moment, wohin es gehen soll. Immer mehr Menschen in der EU wünschen sich mehr Unabhängigkeit von den USA. Inzwischen sind fast 3 von 4 EU-Bürgerinnen und Bürger der Ansicht, Europa soll seinen eigenen Weg gehen. Das zeigt heute eine Studie der Bertelsmann Stiftung. Knapp 6 von 10 halten die USA nicht mehr für einen vertrauenswürdigen Partner. Interpol hat falsche und illegale Medikamente im großen Stil beschlagnahmt. Die Tabletten sollen einen Wert von über 13 Millionen Euro haben. Insgesamt fast 270 Verdächtige haben die Ermittler in rund 90 Ländern geschnappt. Auch tausende Webseiten und Chatkanäle der Kriminellen hat die Polizei vom Netz genommen. Die meisten Produkte haben die Ermittler in Großbritannien, Kolumbien und Australien einkassiert. Starke Windböen haben gestern Abend in der Stadt Salzburg für 2 Zwischenfälle gesorgt. Am Ginzkeplatz hat der Wind ein Baugerüst aus der Verankerung gerissen, das auf einen Parkplatz gekippt und ein Dutzend Autos beschädigt hat. Gleichzeitig hat ein abgebrochener Ast eine Oberleitung der ÖBB abgerissen. Eine S-Bahn-Garnitur musste evakuiert werden. Verletzt wurde bei den Vorfällen aber niemand.

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1: Einen wunderschönen Vormittag, herzlich willkommen bei den Heimatgrüßen. Ich bin heute unterwegs und zwar in Aurach bei Kitzbühel und da sind wir auf einer kleinen Anhöhe und da bin ich bei der Sabine Friesinger. Sabine, die Anhöhe, die ist schon etwas Besonderes da mit dem Ausblick. Wo schaut man denn jetzt da hin?
2: Da schaut man in Richtung Groß-Venediger, ins Pinzgau, in die Hohen Tauern.
1: Wow, das ist ein schöner Ausblick da. Ist das dein Heimatort sozusagen hier?
2: Genau, Aurach ist mein Heimatort, da bin ich geboren und ein bisschen unterhalb vom Hügel ist ein Bauernhaus und das ist mein Elternhaus.
1: Also man merkt schon, sie hat den tollen Dialekt da um Aurach-Kitzbühel, was die Kitzbühler haben, den Dialekt, und darüber werden wir heute auch ein bisschen sprechen. Mundart ist, glaube ich, auch dein Steckenpferd, gell?
2: Ja, ist zu meinem Steckenpferd geworden. Ist mir ganz wichtig, weil das ist unser Spruch, unsere Identität und das ist erhaltenswert, sehr erhaltenswert.

0: wir nun zum Wetter für die Steiermark.
1: Heute Nachmittag zeigt sich das Wetter teils sonnig, teils bewölkt. Aus den Bergen der Obersteiermark bilden sich zunehmend Regenschauer, wobei auch kräftige Regengüsse und Gewitter möglich sind. Im Süden kann es stellenweise trocken bleiben. Die höchsten Temperaturen liegen zwischen 17 und 24 Grad in 1500 Metern um 10 Grad. Momentan messen wir 19 Grad in Graz, 13 Grad in Schladming und 18 Grad in Kapfenberg. Das war unser Blick auf das Wetter.
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1: Es ist kurz nach 11 Uhr und aktuell verzeichnen wir einige Verkehrsbehinderungen. In der Steiermark kommt es auf der Südautobahn zwischen Knoten Riegersdorf und Rastplatz Bad Blumau zu stockendem Verkehr. Bitte fahren Sie vorsichtig und rechnen Sie mit längeren Fahrzeiten in diesem Bereich. Kommen Sie gut und sicher an Ihr Ziel.

0: immer Vermietung. Also wenn du mal Lust hast, Lilly, kommst du mal ein paar Tage.
1: Was du aber machst, weil du sagst, viermal die Woche stehst du um 4:30 auf, du richtest was her. Du machst Frühstück für wie viele Personen?
0: Frühstück für also mindestens 6 Personen sollten in der Gruppe sein, bis höchstens 12 Personen. Und der kriegt dann ganz speziell und allein von mir frisch zubereitetes Frühstück.
1: Wie bist du denn auf die Idee gekommen?
0: Ist gewachsen, Lilly. Ich kann das gar nicht sagen. Ich habe kein Konzept gehabt. Ich habe nur meinen Mann gebeten, vor über 16 Jahren alt, ob er mal so ein Hitter aufstellen konnte, am Brotbackofen dazu. Und dann wird das schon irgendwie laufen, habe ich gesagt. Und es war dann tatsächlich so.
1: Aber die Idee muss man ja auch irgendwie haben, wie man das Ganze dann einrichtet und vor allem, wie man serviert.
0: Ja, also ich habe Floristin gelernt. Das ist mein ursprünglicher Beruf, bevor ich dann in die Gastro gewechselt bin. Und das hat mir natürlich viel geholfen, weil ein bisschen Kreativität und dann geht es schon dahin. Augen auf, außer den Garten und los geht's.
2: Gibt es

0: Wir sind heute beim Backhäusl in Aurach bei Kitzbühel bei der Sabine Friesinger. Wir stehen hier vor einer wunderbaren Kräuterspirale. Das heißt, was du zum Frühstück servierst, wächst bei dir, kommt von der näheren Umgebung her. Das ist sehr wichtig.
1: Ja, das ist mir schon sehr wichtig, weil wir haben so viele wunderbare, gute Sachen da überall und so viele wunderbare Produzenten, die was mit Herzblut bei der Sache sind. Und dann schaue ich natürlich schon, dass ich regional da, ja, vieles verwenden kann.
0: Was ich immer sehr toll finde, wenn du selber das Brot, du machst so viel verschiedene Brote. Oft kriegen wir zum Frühstück, kriegen wir vielleicht ein Semmele, dann kriegen wir vielleicht noch ein Laugenstangele oder was. Aber du schaust, dass jedes Mal 4, 5 verschiedene Brote bei dir im Brotkorb sind und du machst alle selber.
1: Ja, die backe ich selber. Das ist auch meine Leidenschaft und Brot ist auch etwas sehr Besonderes und auch etwas, auf das, was man großen Wert legen sollte. Und das Handgemachte, das schmeckt man halt einfach. Und wenn man selber einen Spaß hat, dann gibt man das natürlich auch gerne an die Gäste weiter.
0: Das heißt, du stehst um 4:30 auf und machst das Brot frisch?

Ganz genau, so ist es. Bauernbrot, das backe ich nicht immer frisch. Das habe ich nämlich einen Holzbackofen, wo 30 Brotlaibe reingehen. Sobald der Vorrat wieder leer ist, wird der angekatzt. Dann wird groß Brot gebacken. Aber das Kleingebäck fürs Frühstück, das mache ich jeden Tag frisch in der Früh.

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0: Sabine, deinen Dialekt wird man in ganz Österreich lieben, weil den Tiroler Dialekt, den mögen ja alle sehr, sehr gerne. Und vor allem dieser rund um Kitzbühel Richtung Pastoren, der hat schon ein bisschen einen eigenen Klang. Und irgendwann hast du zur Tiroler Mundart gefunden. Wie ist das dazu gekommen?
1: Ja, die Mundart begleitet mich schon sehr lang. Ich habe jetzt gerade vor kurzem einmal ein Heftel gefunden, so ein Schulheftel, wo ich schon angefangen habe, ein bisschen die ersten Gedichte reinschreiben. Sind halt dann immer in der Schublade verschwunden, wo halt für bestimmte Anlässe, Geburtstage feiern, manchmal für meine Gäste auch, so als Anekdote. Und seit einem guten Jahr bin ich jetzt beim Tiroler Mundartverein und jetzt dann wird die ganze Sache ein bisschen sichtbar, schön langsam. Macht unheimlich Spaß.
0: Ja, es ist der Dialekt, den du hast, den habe ich ja gar nicht, weil ich komme aus der Innsbrucker Gegend. Wir haben das Hasch, Machsch, Dursch, Kansch.
1: Genau.
0: Und das ist ja da herunten ja gar nicht. Man kann ja das auch in Lautschrift schreiben. Ist das jetzt ganz anders zum Schreiben, da herunten der Dialekt?
1: Ja, ist schon anders zum Schreiben, aber ich schreibe es halt einfach so, wie ich es sage. Und schwieriger wie schreiben, glaube ich, ist fast zu lesen. Weil wenn man natürlich noch mit dem Dialekt nicht so viel zu tun hat und sollte dann so ein Gedicht lesen, dann ist das natürlich schon eine Challenge. Da kann man sich schon zuerst einmal ein bisschen damit beschäftigen, damit das dann funktioniert und klappt.
0: Wie lange hast du jetzt dazu braucht, die durchzuringen, zum Verein dazuzugehen?
1: Es ist dann recht schnell gegangen. Ich habe ihn zuerst nicht auf dem Schirm gehabt, muss ich ehrlich gestehen. Und eine Freundin hat mir dann den Tipp gegeben. Und dann habe ich mir gedacht, das war echt was. Neue Kontakte knüpfen, Leute kennenlernen mit der gleichen Leidenschaft. Und der Pickel Kurt, der macht das wirklich gewaltig. Ist auch im Internet unheimlich präsent. Man kann nachlesen, man kann nachhören auf YouTube. Und das hat mir schon voll gut gefallen, weil du die Leute dann auch erreichst. Weißt du, ob das im Öttersheim ist oder einfach die, wo Mundart-Interessierte sind, die haben da eine Plattform.

0: Sabine, meinst, kannst du uns eine kleine Kostprobe von deinen selbstgeschriebenen Texten präsentieren?
1: Ja, voll gern, Lilli, weil ich würde eigentlich gerne erzählen, wie es mir letztens gegangen ist, wie ich in den Spiegel geschaut habe. Vielleicht erkennen Sie da der eine oder andere wieder.
0: Okay, ich erkenne mich jeden Tag zwar nicht, aber ich wasche mich trotzdem.
1: Genau, das jetzt.
0: Ja. Aber hoch mal zu.
1: Spiegelbild. Ja, sag einmal, wie gibt's denn das? Bist du mein Spiegelbild? Ich hut echt nicht vor 14 Tagen an Wald aus den Fanger gespült. Hu aus der Schweiz all Kranzei gemacht, hu frisch und kruden gefangen. Und nicht einmal auf die Zechenspitzen. Das Geschleckkastel, der Klang. Heb's Gras ein zu einem Elektro zu, da hat's mir eine gewachselt. Wie auf die Schlapf zum Viertaltritten zweidigst aufgekraxelt. Ja, Spiegel, Daugen, die sind von mir. Dossen weiß ich gewiss, nicht beim Rest, muss ich mich fragen, ob das schon meinig ist. Mir kommt grad fies, ist über Nacht im Traum als Leben vergangen. Kitten, spachteln, restaurieren, brauchst du nicht anfangen. Du Spiegelbild. Jetzt ist es so, dass wir zwar miteinander, ob wir das wollen oder auch nicht, schon was gemeinsam haben. Ob dir das passt, ob mir das gefällt, das wirst du ins keiner fragen. Wie wir die Kämerzeit da geschaffen, kann ich auch nicht sagen. Doch halt, jetzt geht die Tür nicht auf. Und du kommst da herein, stehst neben mir vom Spiegel mit dein Gesicht dran neben mir. Ja, jetzt muss ich lachen, weil das eine, das sieht man gewiss. Es hat schon alles seine Richtigkeit, weil das Bild so stimmig ist.
0: Wunderbar. Kann da gar nichts mehr dazu sagen.

0: Sabine, jetzt haben wir gerade ein schönes Gedichtel von dir gehört. Ich habe ein bisschen mitgelesen. Also zum Mitlesen ist es schon schwierig, beziehungsweise das dann auch umzusetzen. Das wäre jetzt für mich ganz, ganz schwierig. Was macht denn die Mundart hier im Kitzbüheler Raum so anders als wie zum Oberland in Tirol?
1: Ich glaube, dass du nicht weißt, wie viel anders ist bei die Dialekte in dem Sinn, weil auch jetzt da, bei uns oft, das wird bei uns auch in jeder Ortschaft oft, ist ein anderer Klang, ist ein anderes Wort dabei. Und ich glaube, das klingt jetzt gerade für dich so ein bisschen fremd, sage ich, oder eigen. Oder, ja. Und wenn ich jetzt dann aber zu Einkaufen komme oder, keine Ahnung, nur weiter als Ötzte oder irgendwas, das ist alles ganz speziell, ein Zürich da innen. Wir sind so vielfältig aufgestellt und das ist eigentlich das, was die Freude ausmacht an der ganzen Geschichte. Die Rolle ist sehr bunt.
0: Wie oft trefft ihr euch da sozusagen mit dem Mundartverein?
1: Es gibt immer wieder aufs Jahr verteilt Veranstaltungen, wo dann die ein oder andere Mundartdichter dabei sind und Begleitung von Musik, dann eine Gedichtelvortragung. Ansonsten ist eben ganz viel im Internet auf dem Weg und gibt monatliche Sendungen auch, die man im Internet nachverfolgen kann. So sind wir eigentlich aufgestellt.
0: Glaubst du, dass ihr das lernen könnt, den Kitzbüheler Dialekt?
1: Bleib du bei den Dänen, weil der ist wunderbar.
0: Also es ist Hopfen und Malz verloren. Ich habe es schon mitbekommen mit diesem Blick. Bleib bei deinen Leisten, du Schusterin, du. Also wir hören uns gleich wieder.

0: Wir sind heute bei Sabine Friesinger. Sie schreibt Tiroler Mundart-Gedichte. Wo fallen da denn diese Gedichte alle ein? Musst du da immer an einen speziellen Ort gehen oder einfach Begegnungen haben?
1: Nein, die fallen mir einfach zu. Begegnungen, oft bei der Arbeit auch, muss ich sagen. Oft, wenn ich spazieren gehe, wenn ich auf dem Weg bin, wenn ich ein bisschen sporteln tue, da fällt mir was ein und dann muss ich mir das gleich irgendwo bei einem Memo hinterlassen, damit ich es nicht vergesse. Und in einer ruhigen Stunde sitze ich mich dann hier und da das ein bisschen ausschmücken und ausfertigen.
0: Du sagst eine ruhige Stunde, viermal die Woche hast du keine ruhige Stunde. Du hast ja Familie auch noch. Wie kriegst du das alles unter einen Hut?
1: Ich glaube, da geht es mir wie die meisten Frauen, Hausfrauen, Mütter, Berufstätige. Du musst das halt ein bisschen auszwicken. Und wenn es am Abend dann ein bisschen ruhig wird, oder manchmal auch unter dem Tag, wenn es dann ruhig ist, Haus ein bisschen leer wärst, dann musst du halt die Chance sofort beim Schopf packen und musst dich hinhocken.
0: Ist das wirklich so wie ein Training, dass ich mich hinsetze und jetzt muss ich was machen? Oder hast du da einfach Fragmente und dann baust drauf auf?
1: Nein, das Müssen, das glaube ich, funktioniert sowieso nicht. Du hast dann einmal eine Idee, es kann mir sein, dass ich zwei Monate gar nicht schreibe. Und dann auf einmal sprudelt es wieder aus mir. Und dann habe ich schon Fragmente im Kopf und wie gesagt, was ich mir so Memos mache. Und dann baue ich da rundum und um eine Geschichte. Bleibt mir manchmal etwas liegen, das, was ich vielleicht wirklich schon ein Jahr in der Schublade habe. Und dann kommt mir viel, da war echt was. Und auf einmal geht es ganz leicht.
0: Aber du kannst wahrscheinlich sicher viel mitnehmen von deinen Besuchern, die da bei dir im Backhäusl sind, weil ich glaube, da sind viel Weiberleitrunden da, die zu dir kommen und dann noch ein Prosecco trinken und da geht es sicher oft sehr lustig zu und erzählt die eine Geschichte und dann die andere. Kann man da, glaube ich, auch viel mitnehmen?
1: Da könnte man sehr viel mitnehmen, aber alles, was im Backhäusl passiert, das bleibt im Backhäusl. Also da ist absolute Schweigepflicht, fast wie beim Doktor.

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0: Heute waren wir mit den Heimatgrüßen bei Sabine Friesinger in Aurach bei Kitzbühel. Sabine, was wünschst du denn für die Zukunft?
1: Ach, es darf nicht so weiterlaufen. Dann bin ich schon zufrieden. Dass wir ein bisschen gegenseitig auf ihn schauen. Nicht vergessen, wie schön, dass wir es haben. Und ja, dann darf ich sagen, lass mal so weiterlaufen.
0: Hast du noch ein schönes, kurzes Gedichtal oder einen schönen Spruch für uns zum Abschluss?
1: Weil wir jetzt am Bachhäusl sind und ich von der Oma ja das Brotbachen gelernt habe, jetzt möchte ich noch ein Rezept mitgeben, was sie mir gelernt hat. Brotrezept. Nimm ein Ruckers und ein Warzers, Brautgewürz und Salz dazu. Knet's mit Milchschwamm und ein Germ. Dann lass die Geschichte in Ruhe. Form aus dem Tag zwei Lavi. Dir bachst, mach nicht kein Geschiss. Und iss er mit Nikroden, gehst zum Bäck, weil der kuss gewiss.
0: Ich sag vielen herzlichen Dank, Sabine Friesinger. Ich freue mich auf ein Wiederhören und Wiedersehen.
1: Dankeschön, Lili, es war mir eine große Freude. Danke.
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1: Mit Alexander Fekonja. Österreich hat heuer die trockenste März-April-Periode seit Beginn der Messungen verzeichnet. Das zeigen die Auswertungen der Cheers für Austria. Waldbrände sind nur eine der Folgen durch die Trockenheit. Auch die Landwirtschaft leidet. Der zuständige Minister Totschnig befürchtet massive Schäden, wenn es nicht bald regnet.
2: Wir müssen einerseits Klimaschutzmaßnahmen forcieren, andererseits auch Klimawandelanpassungsmaßnahmen vorantreiben. Dazu gehören im Ackerbau zum Beispiel trockenresistente Sorten, dass die verstärkt eingesetzt werden. Es geht natürlich auch um Bewässerungssysteme. Dort aufbauen, wo wir besonders einen großen Druck haben. Das ist die östliche Region Österreichs zum Beispiel.
1: Bei der Trinkwasserversorgung sei Österreich gut aufgestellt, so Totschnig. Auffällig in diesem Jahr ist die Kombination aus einem sehr trockenen Winter und eben sehr trockenen Frühlingsbeginn. Die EU geht gegen KI-generierte Porno-Deepfakes im Netz vor. Mit 2. Dezember tritt ein Verbot in Kraft. Es soll besonders auf Systeme abzielen, die Bilder, Videos und Audios mit kinderpornografischen Inhalten erstellen können. Oder intime Darstellungen von echten Menschen ohne deren Einwilligung. KI-Systeme müssen zukünftig Sicherheitsvorkehrungen haben, damit solche Inhalte nicht erstellt werden können. Der Iran will noch heute auf einen US-Vorschlag für ein Ende des Kriegs antworten, heißt es zumindest vom US-Sender CNN. Der 14-Punkte-Vorschlag soll einen Rahmen für 30 Tage andauernde Verhandlungen schaffen. Der US-Präsident ist sich sicher, dass der Iran bereit sei, sein hoch angereichertes Uran an USA zu übergeben. Aus dem Iran wurden solche Berichte bis jetzt aber immer zurückgewiesen. Die Reiselust der Menschen ist auch trotz unsicherer Weltlage groß. 13 Millionen Reisende haben auch Österreich als Ziel schon fix eingeplant. Das zeigt die neue Sommerpotenzialstudie der Österreich-Werbung, unter anderem in Österreichs Nachbarländern. Dabei fällt auf, etwa 4 von 10 entscheiden erst im letzten Moment, wohin es gehen soll.
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3: Mahlzeit, da bin ich wieder. Mahlzeit im Mittagsmenü. Wir starten das Mittagsmenü heute am 7. Mai gleich mit den Lindauer Burmen, das Herz vom Gebirgler. Ja, das ist wahrscheinlich sehr groß und danach schauen wir auf die Straßen und aufs Wetter in Österreich.

0: wir nun zum Wetter für die Steiermark.
1: Heute Nachmittag zeigt sich das Wetter teils sonnig, teils bewölkt. Aus den Bergen der Obersteiermark bilden sich zunehmend Regenschauer, wobei auch kräftige Regengüsse und Gewitter möglich sind. Im Süden kann es stellenweise trocken bleiben. Die höchsten Temperaturen liegen zwischen 17 und 24 Grad in 1500 Metern um 10 Grad. Momentan messen wir 18 Grad in Knittelfeld, 11 Grad in Schlatten und 16 Grad in Mürzzuschlag. Das waren die Wetteraussichten.
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1: Es ist kurz nach 12 Uhr und auf den Straßen herrscht aktuell freie Fahrt ohne wesentliche Zeitverluste. Kommen Sie gut und sicher an Ihr Ziel.

Die Mülle ist Bülli, das glauben die Hafendorfer heute im Mittagsmenü am 7. Mai. Gleich kommt die Heimat von Östi III. Und danach unser Alltagstipp hier auf Radio VM1. Mahlzeit.

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1: Der heutige Alltagstipp kommt von der Hertha aus Saalfelden in Salzburg. Und zwar geht's da um Zahnpasta als Polierhilfe. Kleine Kratzer auf Uhren, Handy-Displays oder Gläsern lassen sich mit einem Tupfer Zahnpasta und einem weichen Tuch sanft wegpolieren. Danach gut abwischen, das glänzt dann wie neu. Interessant, muss ich gleich mal probieren.
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Ich hoffe, Sie haben schon gespeist oder sind gerade beim Essen. Friedel Lazarus und sein Mooskirchner Quintett war das. Jetzt kommen die Gnocchis, das schönste Lächeln. Und danach gibt's den Mittagshit hier auf Radio VM1.

Das war der Mittagshit von heute, 7. Mai, die Boxrucker Sisters mit Liebe. Die kommen aus dem Mühlviertel und singen im Mühlviertler Dialekt. Drei Schwestern, Stefanie, Christina und Magdalena, gegründet haben sie sich 2008 und sind seitdem quer durch ganz Österreich unterwegs. Jetzt geht's weiter mit Willi Gröll und verliebt in die Heimat ist er.

Besser spät als nie. Peter Cornelius, einer der ganz Großen des Austropops, immer noch unterwegs auf den Bühnen dieser Welt. Apropos Welt. 1877 hat der Frachter Paraguay erstmals unverdorbenes, tiefgefrorenes argentinisches Fleisch nach Le Havre gebracht. Möglich wurde das durch eine neue Kältemaschine, die stabile Minusgrade hielt. Damit begann der weltweite Kühl- und Gefrierfleischhandel, weil Europa Fleischknappheit hatte und Argentinien große Überschüsse. Ja, interessant. Die Mooskirchner sind dran und die Männer, die haben

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1: Die Zeit vergeht heute am Donnerstag, den 7. Mai, so schnell. Gleich geht's weiter in die nächste Stunde und da hören wir wieder das Musischmankerl von Ingo Rotter und natürlich den Gesundheitstipp von Dr. Martin Juchum. Also bis gleich nach den Nachrichten.

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1: Mit Alexander Fekonja. Frauen sind bei Autounfällen deutlich stärker gefährdet als Männer, das zeigt eine Studie der TU Graz. Demnach haben Frauen ein um 60% höheres Verletzungsrisiko, weil Sicherheitssysteme wie Airbags und Gurte nach wie vor hauptsächlich auf männliche Körpermaße ausgelegt sind. Besonders betroffen sind Frauen ab 50 und Beifahrerinnen. Warum das so ist, erklärt Studienleiterin Corinna Klug.
2: Sie können den Sitz viel weiter nach hinten stellen als zum Beispiel auf der Fahrerseite, weil auf der Fahrerseite müssen wir immer irgendwie die Pedale und das Lenkrad erreichen können. Und auf der Beifahrerseite können wir uns so hinsetzen, wie es uns gerade gemütlich ist. Viele dieser Positionen, die da gewählt werden, wenn wir so ganz weit hinten sitzen, dann vielleicht auch zurückgelehnt, bringen einfach auch ein erhöhtes Verletzungsrisiko mit sich.
1: Klug und ihr Team fordern dringend eine bessere Anpassung an weibliche Körperformen und Sitzpositionen. Gute Nachrichten gibt es für die heimische Wirtschaft. Österreich hat im Februar zum ersten Mal seit Oktober 2024 wieder eine positive Außenhandelsbilanz. Die Exporte sind um 2% auf 16,16 Milliarden Euro gestiegen. Haupttreiber war ein Plus bei den Ausfuhren nach Deutschland. Das österreichische Außenministerium hat heute mit Usbekistan ein Migrationsabkommen unterzeichnet. Es soll einerseits legale Migration von Fachkräften und Studierenden regeln, andererseits die Zusammenarbeit bei Abschiebungen verbessern. Amnesty International kritisiert das Abkommen aber wegen der Menschenrechtslage in Usbekistan. Die Demo am Brenner samt Totalsperre des Brennerkorridors am 30. Mai dürfte wie geplant stattfinden, trotz Kritik von Verkehrsminister Hanke, der den Brenner als sensible Verkehrsroute sieht. Der Initiator, der Bürgermeister von Gries am Brenner, sagt aber klar, der Termin steht. Zweimal hatte die Bezirkshauptmannschaft die Demo verboten. Das Tiroler Landesverwaltungsgericht hat das nun gekippt.
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3: Und weiter geht's mit dem Mittagsmenü. 1:02. Heute ist Donnerstag, der 7. Mai, der 127. Tag des Jahres. Wir starten mit Z Pur und Ich lieb mein Heimatland. Da ist wahrscheinlich das Zillertal gemeint und danach werfen wir einen Blick auf Österreichs Straßen und aufs Wetter.

0: wir nun zum Wetter für die Steiermark.
1: Heute Nachmittag zeigt sich das Wetter teils sonnig, teils bewölkt. Aus den Bergen der Obersteiermark bilden sich zunehmend Regenschauer, wobei auch kräftige Regengüsse und Gewitter möglich sind. Im Süden kann es stellenweise trocken bleiben. Die höchsten Temperaturen liegen zwischen 17 und 24 Grad, in 1500 Metern um 10 Grad. Momentan messen wir 21 Grad in Kapfenberg, 15 Grad in Lietzen und 17 Grad in Leoben. Das war unser Wetterüberblick.
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1: Es ist kurz nach 13 Uhr und aktuell melden wir keine lang andauernden Verkehrsbehinderungen oder Staus. Wir wünschen eine gute Fahrt.

Gleich kommt der Gesundheitstipp für heute, 7. Mai, aber vorher noch die Baggerburm und die singen auch Volksmusik ist Medizin. Vielleicht ein guter Tipp für Dr. Martin Juchum.

0: Ich darf die Hörerinnen und Hörer von VM1 zum heutigen Gesundheitstipp recht herzlich begrüßen. Stimmt es wirklich, dass zu viel Salz schädlich ist? Salz ist lebenswichtig für uns Menschen, denn es reguliert den Wasserhaushalt des Körpers, ist wichtig für die Verdauung und die Arbeit der Muskeln. Auf dauerhaft zu hohen Salzkonsum reagieren viele Menschen mit Bluthochdruck. Das Risiko für Herz-Kreislauf-Erkrankungen steigt dadurch. Die Nieren, die überschüssiges Salz ausscheiden, werden ebenfalls belastet. Und auch die Zusammensetzung der Bakterien im Darm, das Mikrobiom, kann sich durch zu viel Salz verändern. Auch dadurch werden viele Krankheiten begünstigt. Ich bedanke mich für Ihr Interesse und freue mich auf das nächste Mal.
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Wolfgang Ambros, die Nummer 1 vom Wiener Wald. Ja, haben Sie schon gespeist heute? Ja, haben Sie vielleicht Lammkeule gehabt? Nein, aber heute wäre der Tag der gebratenen Lammkeule. Ja, und der ist seit Jahren schon in den Küchen der Welt verankert. Zur Feier des Tages gibt es ganz klassisch eine gebratene Lammkeule. Da läuft einem ja das Wasser im Mund zusammen. Die Hinterlechner sind dran, die Hinterlechner aus dem Brixental.

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Die Alpenrebellen im Mittagsmenü heute am 7. Mai und alle warten schon ganz hart auf das Musischmankerl von Ingo Rotter heute. Aber vorher gibt's noch die Salzach-Talamander und danach das Musischmankerl.

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1: Mein heutiges Musikschmankerl bringt uns die Sunset-Musik. Ja, die gibt's seit einem Jahr, 6 Mann aus dem Tiroler Unterland. Und heute gibt's einen Vorgeschmack auf ihre erste CD, die in Arbeit ist. Und wir hören heute die Sunset-Musik mit Alles Glück auf Erden.

Das waren die Baldauer. Heute genau am 7. Mai vor 69 Jahren, also am 7. Mai 1957, öffnete die Hannover Messe ihre Pforten und zeigte in ihrer Büromaschinenfachausstellung der Vorläuferin der Cebit, die kennt jeder, zum ersten Mal eine elektrische Schreibmaschine. Das Gerät wurde zwar bewundert, aber man bezweifelte, dass sie sich durchsetzen würde. Ja, niemand verwendet heute mehr eine Schreibmaschine und schon gar nicht eine elektrische. Ja, die Gasgeber sind dran und die singen von der Blume aus dem Gemeindebau.

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1: Wir sind am Ende vom Mittagsmenü für heute. Gleich kommt Philipp Bammer, der führt Sie durch die Sendung Wir machen Musik. Und danach ist Wolfgang Moser dran mit Ihren Musikwünschen. 013 3x6 und 5x7 ist die Nummer zum Anrufen. Hinterlassen Sie eine Sprachnachricht mit Ihrem Musikwunsch und Wolfgang wird versuchen, ihn am Nachmittag zu spielen. Ich sage auf Wiederhören, bis morgen.

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1: Mit Alexander Fekonja. Gute und schlechte Nachrichten für Allergikerinnen und Allergiker. Während sich die Birkensaison dem Ende zuneigt, startet die Saison der Gräserpollen. Wegen der Trockenheit allerdings nicht ganz so stark wie üblich, sagt uns Markus Berger, Leiter vom Polleninformationsdienst. Gelbe Rauchwolken sind aktuell auch über den Wäldern zu sehen.
2: Diese gelben Rauchwolken, die sind von Nadelbäumen, sind Pollen von Nadelbäumen, die aber für Allergiker ungefährlich sind. Auf die reagiert man nicht. Sie sind aber zeitgleich mit dem Pollenflug der Krise und deswegen glauben viele, dass dieser gelbe Schwefelregen für die Beschwerden verantwortlich ist. Das ist aber nicht so.
1: Die aktuelle Pollenlage gibt es einerseits über den Polleninformationsdienst. Integriert ist das Angebot, aber ab sofort auch in der Apotheken-App. Diese Infos helfen unter anderem, den Pollen sozusagen aus dem Weg zu gehen bzw. sich auf eine stärkere Belastung vorzubereiten. Amazon baut in Oberösterreich. In Enns hat es heute den Spatenstich für das erste Verteilzentrum des US-Online-Händlers in Oberösterreich gegeben. Um rund 70 Millionen Euro soll es im Frühjahr 2027 in Betrieb gehen und mehr als 100 Arbeitsplätze schaffen. Möglicherweise folgt in Reichersberg noch eine weitaus größere Investition von 500 Millionen Euro. Der Gemeinderat stimmt da heute Abend darüber ab. Der 360 Millionen Euro Fördertopf zum Heizkesseltausch könnte schon bald leer sein, befürchten die Grünen. Ihre Berechnungen hätten ergeben, dass nur mehr für 2 Monate Geld da ist. Das Geld hat auch nicht für so viele Tausche gereicht, wie die Regierung versprochen hat. Die Rede war von rund 30.000 Heizsystemen, für die das Geld reichen soll. Nun dürften es nur 25.000 werden. Hier brauche es mehr Geld, so die Forderung der Grünen. Und das Finanzamt Österreich hat bei einer Razzia Mitte April knapp 1 Million Euro sichergestellt. Hinter einem Juweliergeschäft wurden massive Bilanzfälschungen sowie ein illegaler Goldhandel und ein unkontrolliertes Geldtransfernetzwerk aufgedeckt. Nun wird wegen Geldwäsche und möglicher Terrorfinanzierung ermittelt.
3: Herzlich willkommen, liebe Hörer von Radio VM1 an diesem Donnerstagnachmittag. Wir haben es kurz nach 14 Uhr und wir schauen gleich einmal nach Salzburg in dieser Stunde von Wir machen Musik. Mit der Filzmoser Tanzelmusik geht es nämlich jetzt in den Wald, weil wir sind vom Wald daheim und da können wir uns gleich alle einhängen.

0: kommen wir nun zum Wetter für die Steiermark.
1: Heute Nachmittag zeigt sich das Wetter teils sonnig, teils bewölkt. Aus den Bergen der Obersteiermark bilden sich zunehmend Regenschauer, wobei auch kräftige Regengüsse und Gewitter möglich sind. Im Süden kann es stellenweise trocken bleiben. Die höchsten Temperaturen liegen zwischen 17 und 24 Grad in 1500 Metern um 10 Grad. Momentan messen wir 20 Grad in Kapfenberg, 19 Grad in Knittelfeld und 19 Grad in Bruck an der Mur. Das waren die Wetteraussichten.
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1: Es ist kurz nach 14 Uhr und aktuell verzeichnen wir einige Verkehrsbehinderungen in der Steiermark. Auf der Semmering-Schnellstraße in Richtung St. Michael kommt es zwischen St. Marein und dem Tanzenbergtunnel zu stockendem Verkehr. Bitte fahren Sie vorsichtig und rechnen Sie mit längeren Fahrzeiten in diesem Bereich. Gute Fahrt und passen Sie auf sich auf.

Die Nacht der Berg-Casanovas, ja, da geht's richtig rassig zur Sache. Und jetzt, da besingen wir eine ganz spezielle Dame, nämlich die Michaela. Und die wird jetzt besungen von Marco Warstetter aus Tirol. Und wir wissen's ja, die Damenwelt immer wieder häufig Thema in der Schlagerwelt. Und dementsprechend wird jetzt die Michaela besungen und allen Michaelas natürlich in diesem Sinne einen besonders schönen Nachmittag. Viel Spaß!

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1: Ja, liebe Hörer, Ihre Musikwünsche, die gibt's dann natürlich ab 15 Uhr bei uns zu hören, bis in den Feierabend hinein, gemeinsam mit Wolfgang Moser. Ja, der liebe Wolfgang freut sich natürlich auch schon auf zahlreiche Wünsche von Ihnen. Aber bis dahin, da geben wir hier noch richtig Gas in Wir machen Musik auf Radio VM1. Speziell, wenn es jetzt zum Grenzgängersound aus dem Zieltal geht, weil da heißt es jetzt einfach volle Power, volles Rohr. Und ich hoffe natürlich, Sie haben für diesen Donnerstagnachmittag auch noch volle Power, um alle Aufgaben für heute noch zu erledigen. Schönen Nachmittag.

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1: So ein Kaffee kann um diese Uhrzeit auf jeden Fall nicht schaden, liebe Hörer, wenn es dann reingeht in die letzten Stunden eines arbeitsreichen Nachmittags möglicherweise bei Ihnen. Aber es ist ja auch der Samstag gar nicht mehr allzu weit und das weiß auch unser Andreas Hastreiter und vor gar nicht allzu langer Zeit hat er diesen tollen Hit veröffentlicht. Der Samstag ist zum Tanzen da, vielleicht gilt das auch für Sie, liebe Hörer, und gemeinsam, da tanzen wir jetzt schon einmal an diesem Donnerstag. Viel Spaß!

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Richtig toll, gefühlvolle Melodien von Martin Locher und Sarah De Blue. Lass die treiben, wir lassen uns treiben durch diesen Donnerstagnachmittag hier bei uns auf Radio VM1. Einfach ein bisschen genießen und abschalten, wenn Sie gerade die Zeit dazu haben. Und jetzt haben wir aber wieder ein bisschen flottere Klänge hier bei uns auf Radio VM1, nämlich das Trio Alpin, wie der Name schon sagt, ein Trio. Und sie haben gespielt lange, lange Jahre, mittlerweile schon in musikalischer Pension, wenn man so will. Aber die Zillertaler Steinbock-Marschpolka, die erklingt halt immer noch wie an alten Tagen hier bei uns auf Radio VM1. Ganz viel Vergnügen und genießen Sie diese speziellen Fähigkeiten auf der steirischen Harmonika.

nur mit guten Freunden und nur mit seinen besten Freunden vor allem kommt man gut durchs Leben, oder, liebe Hörer von Radio VM1? Und dementsprechend haben wir jetzt als nächstes Stück eine besondere Nummer für meine besten Freunde, für ihre besten Freunde, die sie vielleicht sogar heute am Nachmittag oder am Abend noch treffen. Und zwar vom Miss Ebner Trio, ein Trio aus der Steiermark mit der Clara Miss Ebner, die ja Harmonika-Weltmeisterin auch geworden ist. Und dementsprechend klingt dieses Stück, sagen wir es einmal, ja, sehr fortgeschritten. Also da lässt sich's auf jeden Fall gut zuhören. Viel Spaß mit dem Miss Ebner Trio.

Sie kennen sicher, liebe Hörer von Radio VM1. Zu manchen Familienmitgliedern hat man einfach eine ganz spezielle Beziehung. Und unsere folgende Künstlerin, die Stina Gabriel, die hat vor allem zu ihrem Opa anscheinend eine sehr spezielle Beziehung, weil sie hat ihm sogar ein Lied gewidmet, und zwar Mein Opa. Und vielleicht geht es Ihnen ja auch so, und es kommen ein paar tolle Erinnerungen an Ihren Opa hervor. Jetzt bei dem folgenden Titel: Mein Opa mit Stina Gabriel. Schönen Nachmittag, Österreich.

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Vielfältige Musikgruppen waren mit dabei in dieser Stunde von Wir machen Musik auf Radio VM1, liebe Hörer. Aber leider ist diese Stunde jetzt auch bald zu Ende und es heißt Abschied nehmen für mich, aber zugleich können Sie sich schon freuen auf Wolfgang Moser, der jetzt gleich mit Ihnen reinstartet ab 15 Uhr in den VM1 Nachmittag. Und da gibt's ja auch noch einen speziellen, wenn man so will, Benefit oder Anreiz, nämlich die Musikwünsche, die Sie uns schicken können unter der 013 3x die 6 5 mal die 7. Der liebe Wolfgang freut sich schon ganz besonders drauf. Ich freue mich, wenn wir uns dann demnächst wiederhören und wünsche Ihnen jetzt schon einmal einen guten Start auch ins Wochenende. Viel Spaß!

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1: Mit Alexander Fekonja. Großer Polizeieinsatz in Linz aktuell. Ein älterer Mann soll vor einem Gasthaus zwei Frauen und dann sich selbst erschossen haben. Laut Polizei besteht für die Bevölkerung keine Gefahr mehr. Mehr ist bislang noch nicht bekannt. Nach dem Hantavirus-Ausbruch auf einem niederländischen Kreuzfahrtschiff ist eine möglicherweise infizierte Deutsche jetzt zur Untersuchung nach Düsseldorf gebracht worden. Sie zeigt bisher aber keine Symptome. Drei Menschen sind auf dem Schiff bereits gestorben. Für viele schrillen da natürlich die Alarmglocken. Erinnerungen an die Corona-Pandemie kommen hoch. Virologe Jonas Schmidt-Schanasit macht aber gegenüber NTV klar, das ist bei weitem nicht vergleichbar.
2: Es ist hier nicht von einer Pandemie auszugehen. Das Virus ist wesentlich schwerer übertragbar als das Coronavirus. Und jetzt sind ja alle Maßnahmen ergriffen, um sozusagen die Patienten zu isolieren, mögliche Kontaktpersonen zu identifizieren. Und damit kann man das Ganze letztendlich eindämmen. Und damit ist der Ausbruch dann vorbei.
1: Auch die WHO stuft das öffentliche Gesundheitsrisiko als niedrig ein. Das Schiff ist aktuell auf dem Weg zu den Kanarischen Inseln und soll am Sonntag Teneriffa erreichen. Beim Waldbrand im Kärntner Lesachtal kann nach wie vor kein Brand ausgegeben werden. Dafür hat es zu wenig geregnet. Heute ist auch wieder ein größeres Glutnest entdeckt worden. Zwei Feuerwehren mit rund 15 Männern sind nun wieder im Gelände, um zu löschen. Seit zwei Wochen sind die Feuerwehren im Lesachtal quasi im Dauereinsatz. Kurioser Zwischenfall in Wien-Liesing, da hat der Besitzer eines neu gebauten, aber noch leerstehenden Einfamilienhauses Einbruchspuren am Haus entdeckt und die Polizei gerufen. Die Beamten haben dann in einem der Räume ein provisorisches Lager gefunden. Ein Mann mit syrischem Pass hatte sich da mit Möbeln aus dem Haus eingerichtet. Sogar Pflanzen hatte er drinnen. Der Mann wurde festgenommen.
3: Einen wunderschönen guten Nachmittag und herzlich willkommen bei Radio VM1. Mein Name ist Wolfgang Moser und es ist genau 15 Uhr vorbei. Schön, dass Sie mit dabei sind. Ich begleite Sie jetzt durch den Nachmittag mit guter Musik, aktuellen Themen und allem, was Ihren Tag ein bisschen angenehmer macht. Lehnen Sie sich einfach zurück. Drehen Sie vielleicht das Radio ein klein bisschen lauter, denn hier ist die beste Musik. Jetzt kommt Petra Böck zu Ihnen und danach gibt es einen kleinen Serviceblock mit Wetter und Verkehr.

0: wir nun zum Wetter für die Steiermark.
1: Heute Nachmittag zeigt sich das Wetter teils sonnig, teils bewölkt. Ausgehend von den Bergen der Obersteiermark bilden sich zunehmend Regenschauer. Vereinzelt sind auch kräftige Gewitter möglich. Im Süden kann es stellenweise trocken bleiben. Die höchsten Temperaturen liegen zwischen 17 und 24 Grad, in 1500 Metern um 10 Grad. Momentan messen wir 15 Grad in Schladming, 19 Grad in Knittelfeld und 23 Grad in Graz. Das war das Wetter.
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1: Es ist kurz nach 15 Uhr und aktuell verzeichnen wir einige Verkehrsbehinderungen in der Steiermark. Auf der Semmering-Schnellstraße in Richtung St. Michael kommt es zwischen der Raststätte Kapfenberg Nord und dem Tanzenbergtunnel zu stockendem Verkehr. Bitte fahren Sie vorsichtig und rechnen Sie mit längeren Fahrzeiten in diesem Bereich. Wir wünschen eine gute Fahrt.

Mary der Klostertaler. Mit viel Schwung starten wir in den Nachmittag hier bei Radio VM1. Schenken Sie mir nicht gerade Ihr Herz, aber Ihren Lieblingstitel, Ihren Wunschsong und rufen Sie einfach an unter 0133 mal die 6 und 5 mal die 7 und ich spiele ihn sofort. Ja, ich bin für Sie bis 19 Uhr da. Und wir machen uns gemeinsam einen entspannten, aber trotzdem energiegeladenen Nachmittag. Schön, dass Sie VM1 eingeschaltet haben. Julia Buchner, die ist auch mit dabei. Viel Spaß damit.

Dini Seel Ekli La Bambele La. Also, ich weiß nicht, ob Sie es verstanden haben, aber es ist ganz einfach passend für unseren heutigen Nachmittag. Lassen Sie Ihre Seele einfach baumeln, lassen Sie sich's gut gehen, dann sind Sie bei uns richtig hier auf Radio VM1. Dieser Titel ist unter anderem einer der erfolgreichsten der letzten Jahre. Auch in der Schweiz, über mehr als 4 Millionen Streamings hat dieses Lied hinter sich. Die Sterntaler waren das. Sie haben auch ein Lied, das Sie gern hören wollen? Ja, rufen Sie einfach an. 0133 mal die 6, 5 mal die 7.

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Ja, die neue Zeit bei Radio VM1. Hier ist alles neu, hier ist alles bestens und aus unserer Heimat. Die nächste Gruppe kommt aus dem Zillertal und die haben richtig Power. Heiter will ich's wissen. Zillertal Power.

0: So, wir starten mit unserer heutigen Wunschsendung gleich mit dem ersten Wunsch und der erreicht uns aus unserem schönen Nachbarland. Hallihallo.
1: Servus Wolfgang, Servus. Bin die Jeanette aus der Schweiz. Schön. Und wünsche mir von Mario K. im Herzen die Sonne. Damit grüße ich dich speziell und alle Hörer vom schönen VM1. Dankeschön.
0: Ja, vielen herzlichen Dank für diese lieben, netten Worte. Und wir grüßen euch auch ganz lieb in die Schweiz und alles Gute. Und ich denke, wir spielen jetzt den Mario K. ganz speziell für die Jeanette.
2: Hallo, ich bin Andrea und ich höre irrsinnig gern VM1. Und ich bin so dankbar, dass der Wolfi und sein Team immer meine Wünsche erfüllt.
0: Ja, sehr gerne. Für alle da.

0: Sie wünschen, wir spielen die VM1 Wunschbox. Mit Ihrer Lieblingsmusik stimmungsvoll durch den Tag. 013, 3x die 6 und 5x die 7.
1: Ganz genau. Und ich freue mich schon auf Ihre Musikwünsche. Die Wunschbox ist eröffnet. Jetzt ist die ERV dran und einen Titel aus Ihrem tollen Repertoire.

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0: absoluter Klasse-Hit von der ERV. Küss die Hand, sage ich auch jetzt zu unserer nächsten Hörerin, die uns angerufen hat und ihren Musikwunsch hinterlegt hat. Hallihallo.
1: Ja, grüß euch, Frau Meinstein, da ist der Rösi.
0: Servus.
1: Kannst du mir heute bitte von den Obergreiner oder von Franz Michalitsch, ich weiß nicht, wer singt, das Lied spielt Mama. Und ich lasse die Hilde im Oberland schon grüßen, an Jörg und an Sepp in Bayern. Danke, vielen Dank.
0: Schöne Grüße allen und küss die Hand, liebe Theresia. Es ist natürlich das Ensemble Franz Michalitsch, das ich für dich aufgelegt habe und deine und unsere Freunde. Schönen Nachmittag, Österreich.

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Geben Sie sich hier ein Herz einfach einen Stoß und rufen Sie an unter 0133 mal die 6, 5 mal die 7. Die Finchka begleiten uns bis zu den Nachrichten um 16 Uhr. Da gibt es Neuigkeiten aus aller Welt und auch aus Österreich. Und ja, eine ganz interessante Nachricht hat uns erreicht von den Beatles, Paul McCartney. Der hat wieder was vor. Ja, um 16 Uhr pünktlich hier bei uns. Bis dahin, die Finchka.

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1: Mit Alexander Fekonja. Drei Tote in Linz-Urfahr. Ein älterer Mann hat vor einem Gasthaus zwei Frauen erschossen und danach Suizid begangen. Beim Täter dürfte es sich um den Vater und den Ehemann der beiden Opfer handeln. Bestätigen will uns das Polizeisprecherin Ulrike Handelbauer aber noch nicht.
2: Was wir sagen können, ist, dass die Tatwaffe vor Ort aufgefunden wurde und daher zu keiner Zeit eine Gefahr für die Bevölkerung besteht.
1: Auch über ein mögliches Motiv will die Polizei bislang noch nicht sprechen. Einen brutalen Überfall hat es auch in Innsbruck gegeben. Unbekannte haben in der Nacht auf heute im Stadtteil Höttingerau einen 20-Jährigen mit mehreren Stichen und Schnitten schwer verletzt und seine Umhängetasche gestohlen. Der Mann wurde notoperiert, befindet sich zum Glück aber in stabilem Zustand. Das Landeskriminalamt ermittelt jetzt wegen versuchten Mordes und schweren Raubes. Im Fall der vergifteten HIP-Babynahrung im Burgenland zeigt nun ein Gutachten, dass das vergiftete Glas nicht lebensgefährlich gewesen wäre. Die enthaltenen 15 Mikrogramm Rattengift hätten aber die Blutgerinnungsfähigkeit vermindern und zu milden Blutungen führen können. Ein 39-jähriger Verdächtiger sitzt seit Dienstag in U-Haft, ermittelt wird wegen vorsätzlicher Gemeingefährdung und versuchter schwerer Körperverletzung. Und Ex-Beatle Paul McCartney hat sein neues Album The Boys of Dungeon Lane vorgestellt und das in den legendären Abbey Road Studios in London. Das Album erscheint am 29. Mai und enthält auch ein besonderes Highlight für alle Beatles-Fans, nämlich ein Duett mit seinem ehemaligen Beatles-Kollegen Ringo Starr und das ist laut McCartney auch das erste gemeinsame Duett der beiden überhaupt.
3: Kurz nach 16 Uhr haben wir es schön, dass Sie mit dabei sind. Heute am Donnerstagnachmittag. Mein Name ist Wolfgang Moser. Wir starten in die zweite Stunde des heutigen Musiknachmittags mit Ihren Musikwünschen. Nicht vergessen 013, 3 mal die 6, 5 mal die 7. Wir starten gleich mit dem Romantik-Express und danach gibt's wieder unser Servicepaket mit Wetter und Verkehr.

0: wir nun zum Wetter für die Steiermark.
1: Heute Nachmittag zeigt sich das Wetter teils sonnig, teils bewölkt. Aus den Bergen der Obersteiermark bilden sich zunehmend Regenschauer. Vereinzelt sind auch kräftige Regengüsse und Gewitter möglich. Im Süden kann es stellenweise trocken bleiben. Die höchsten Temperaturen liegen zwischen 17 und 24 Grad in 1500 Metern um 10 Grad. Momentan messen wir 20 Grad in Kapfenberg, 22 Grad in Graz und 17 Grad in Leoben. Das waren die aktuellen Wetterinformationen.
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1: Es ist kurz nach 16 Uhr und aktuell verzeichnen wir einige Verzögerungen. In der Steiermark kommt es auf der Semmering-Schnellstraße in Richtung St. Michael in Obersteiermark zwischen der Raststätte Kapfenberg Nord und dem Tanzenberg-Tunnel zu stockendem Verkehr. Bitte fahren Sie vorsichtig und rechnen Sie mit längeren Fahrzeiten in diesem Bereich. Gute Fahrt und passen Sie auf sich auf.

0: so soll es sein. Und wo VM1 draufsteht, da ist VM1 drinnen, nämlich Ihre Musikwünsche. Und da habe ich jetzt einen aus der Steiermark. Hallihallo.
1: Hallo, lieber Wolfi. Auch bei uns hier im schönen Fürstenfeld läuft natürlich VM1. Und wir würden uns heute bitte von den Boxrock Sisters So jung kann man immer zusammen wünschen. Schönen Nachmittag. Servus.
0: Einen wunderschönen Gruß in die schöne Steiermark gehen nach Fürstenfeld jetzt mit den Boxrucker Sisters.

0: das ist eine Ansage. Da weiß man gleich, was man heute Abend zu tun hat, oder? Ein Musikwunsch liegt bei uns wieder am Plattenteller.
1: Ja, grüß Gott, da ist Jakob Neh von der Schweiz. Ich möchte der Carina Pölzl in Groß-St. Florian, ich wünsche etwas von den Siebenwaldbuben. Liebe herzliche Grüße an Kalli Lenz. Jo. Dankeschön, auf Wiederhören, vielen Dank an VM1 für die schöne Musik.
0: Ja, bitte sehr gerne und ich bedanke mich für den Anruf und eine schöne Grüße in die Schweiz.
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0: Jawohl. Mein Name ist Wolfgang Moser und jetzt sind die Ziermalburm dran.

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0: ist. Bei uns geht's weiter mit dem nächsten Musikwunsch und da dürfen wir ganz liebe Freunde begrüßen.
1: Ich wünsche mir das Lied Reif für die Liebe von der Manuela Lorenz und sende euch ganz, ganz liebe Grüße aus Kroatien. Hm. Denn auch hier in Kroatien hören wir natürlich euren Radiosender VM1. Tschüss.
0: Ja, sehr schön. Viel Spaß und ja, wir sind hier auch schon reif für die Insel. Jetzt kommt Manuela Lorenz mit dem neuen Titel.
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0: gerade ist eine Zungenfertigkeit da. Ja, jetzt schaut es so aus mit dem nächsten Musiktitel.
1: Hallo Wolfgang, ich bin die Hilde. Ich wünsche mir bitte für den Refi im Bruck und für alle, die mich kennen, ist es Himmel oder Hölle für die Sellrheintaler exklusiv. Danke.
0: Bitte sehr gerne, hier ist er schon.

0: Sellereintal. Exklusiv ist es Himmel oder Hölle. So klingt der Nachmittag hier auf Radio VM1.
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0: Ja, ganz genau. 0133 mal die 6, 5 mal die 7 und Sie sind schon bei uns angekommen. Die Wunschbox, die wartet auf Sie, ist schön langsam, fühlt sie sich und bis dahin machen wir natürlich wieder Musik. Die Imbacher sind dran, erzählen von ihrer Imbacher Zeit und danach ist unser Gesundheitsexperte wieder am Wort, Dr. Martin Juchum, der schaut bei uns vorbei und jo, er erzählt uns etwas über Salz. Ob das ungesund ist oder nicht, das hören wir gleich nach den Imbachern. Ich kann dazu nur sagen, wo kein Salz im Hause ist, da mangelt es am besten Gewürz und die Melodie des Lebens braucht den richtigen Takt und eine Prise Salz.

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1: Ich darf die Hörerinnen und Hörer von VM1 zum heutigen Gesundheitstipp recht herzlich begrüßen. Stimmt es wirklich, dass zu viel Salz schädlich ist? Salz ist lebenswichtig für uns Menschen, denn es reguliert den Wasserhaushalt des Körpers, ist wichtig für die Verdauung und die Arbeit der Muskeln. Auf dauerhaft zu hohen Salzkonsum reagieren viele Menschen mit Bluthochdruck. Das Risiko für Herz-Kreislauf-Erkrankungen steigt dadurch. Die Nieren, die überschüssiges Salz ausscheiden, werden ebenfalls belastet. Und auch die Zusammensetzung der Bakterien im Darm, das Mikrobiom, kann sich durch zu viel Salz verändern. Auch dadurch werden viele Krankheiten begünstigt. Ich bedanke mich für Ihr Interesse und freue mich auf das nächste Mal.
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0: So klingt der Nachmittag hier auf Radio VM1 und ich habe wieder einen Musikwunsch. Da freue ich mich sehr.
1: Liebe VM1-Team, hier spricht Gisela und zwar vom Open Air Ummark.
0: Oh.
1: Mein größter Wunsch wäre heute von Nancy Su, ein Freund wie du. Liebe Grüße, schönen Nachmittag. Ciao.
0: Ja, ich wünsche auch einen schönen Nachmittag ans Meer, oder? Ihr seid ja in Ummark bei einer Musikreise und ich wünsche euch einen wunderschönen Urlaub, schönen Aufenthalt. Hier ist Nancy.

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Mit der Gruppe Rosenherz geht es nun bis 17 Uhr zu den Nachrichten aus aller Welt und Neuigkeiten aus Österreich. Und danach machen wir wieder weiter mit unserem Wunschmusik hier und ihren Lieblingstiteln jetzt auf Radio VM1.

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2: Mit Alexander Fekonja. Über 21.500 Menschen haben im Vorjahr zum ersten Mal eine Schuldenberatung aufgesucht. Das sind so viele wie seit 2011 nicht mehr, zeigt der aktuelle Schuldenreport. Etwa ein Drittel der Menschen haben Hilfe gesucht, weil sie arbeitslos geworden sind, sagt Clemens Mitterlehner vom Dachverband der Schuldnerberatungen.
3: Wenn man weiß, dass die Nettoersatzrate, also das, was man als Anteil vom vorigen Einkommen bekommt, das Arbeitslosengeld, nur 55% ist, dann ist es nicht verwunderlich, dass so eine Arbeitslosigkeit die Finanzen schwer erschüttert.
2: 9 von 10 der Menschen sagen nach einer Beratung, dass sie wieder einen Ausweg sehen und 82% berichten von einer Verbesserung in Familie und Beziehung, zeigt eine Umfrage der Schuldnerberatung. Ein 88-jähriger Mann hat heute am frühen Nachmittag in Linz im Stadtteil St. Magdalena vor einem Gasthaus seine 89-jährige Frau und seine 61-jährige Tochter erschossen. Danach hat er sich selbst getötet. Die Schusswaffe hat die Polizei kurz nach der Tat sichergestellt. Die genauen Hintergründe sind noch völlig unklar. Der Iran will noch heute auf einen US-Vorschlag für ein Ende des Kriegs antworten, heißt es zumindest vom US-Sender CNN. Der 14-Punkte-Vorschlag soll einen Rahmen für 30 Tage andauernde Verhandlungen schaffen. Der US-Präsident ist sich sicher, dass der Iran bereit sei, sein hoch angereichertes Uran an USA zu übergeben. Aus dem Iran wurden solche Berichte bis jetzt aber immer zurückgewiesen. Gute Nachrichten gibt es für die heimische Wirtschaft. Österreich hat im Februar zum ersten Mal seit Oktober 2024 wieder eine positive Außenhandelsbilanz. Die Exporte sind um 2% auf 16,16 Milliarden Euro gestiegen. Haupttreiber war ein Plus bei den Ausfuhren nach Deutschland.
4: 17 Uhr und 2 Minuten. Einen wunderschönen Donnerstagnachmittag darf ich Ihnen senden aus dem VM1-Studio und wir starten gemeinsam in die nächste Runde hier bei unserem Nachmittagsprogramm. Ihr Wunschtelefon ist geöffnet, 0133 mal die 6, 5 mal die 7. Was haben wir vorbereitet? Mal einen Blick auf Verkehr, einen Blick auf das Feierabendwetter, den werfen wir gleich nach den Fetzigen aus dem Zillertal. Schönen Nachmittag Österreich, mein Name ist Wolfgang Moser.

0: kommen wir nun zum Wetter für die Steiermark.
1: Heute Abend und in der ersten Nachthälfte sind noch einige teils kräftige Schauer möglich, mitunter auch Gewitter. Danach wird es meist trocken und die Wolken lockern zunehmend auf. Der Wind flaut ab und die Tiefstwerte liegen zwischen 3 und 10 Grad. Momentan messen wir 14 Grad in Schladming, 22 Grad in Graz und 16 Grad in Liezen. Morgen wird es kühl und meist sonnig, mit einigen Quellwolken und vereinzelt Regenschauern im Bergland am Nachmittag. Die Temperaturen liegen zwischen 19 und 24 Grad, in Hain auf 500 Metern Höhe um 11 Grad. Das war unser Wetterüberblick.
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1: Es ist kurz nach 17 Uhr und auf den Straßen herrscht aktuell freie Fahrt ohne wesentliche Zeitverluste. Wir wünschen eine sichere Fahrt.

0: Die Tiroler alten Kavaliere haben uns zurückblicken lassen in die 70er Jahre, wie das damals war. Ja, und nach dem erfolgreichen Sendungsstart von unserem Daniel Düsenflitz-Müller ist er auch in dieser Woche wieder unterwegs, diesmal in eine andere Richtung, nämlich Richtung Südsteiermark. Und wen er da erwartet, das erzählt er uns jetzt, unser Dani.
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1: Ja, heute mit Wolfgang Moser. Schön, dass Sie mit dabei sind und auch so zahlreich schon an unserem Wunschtelefon anklopfen. 0133 mal die 6, 5 mal die 7 hat auch der nächste Hörer gewählt. Und der kommt aus einer sehr, sehr, sehr schönen Gegend. Ja, kenne ich.
2: Hier spricht der Leopold aus Bruck an der Glocknerstraße.
1: Bitte,
2: bitte spielen Sie mir von den Filzmosern die Jagerbolka.
1: Sehr gerne, machen wir das. Und einen schönen Gruß an den Zellersee.
3: Yes.

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0: Ja, wie schön. Der Patrick Meierhofer. Er kommt aus der Steiermark, ganz genau. Und da ist es richtig sonnig heute, soll es sein. 17.28 Uhr habe ich Ihren nächsten Musikwunsch.
1: Hallo Frau Allmein, da ist der Roswitha vom Lechtal, vom schönen Autofahren. Und ich wünsche mir das Lied, ein jeder darf sein, wie er ist. Und ich wünsche Ihnen einen schönen Abend und vielen Dank für diese super Sendung, die mich immer wieder erfreut. Guten Abend, danke.
0: Alles Liebe.
2: Servus, grüß euch, ich bin der Gerhard aus Graz. Und ich höre gern vor allem eins, weil die Musik ist genau meins.
0: Sehr schön.

Wie war das alles? Ist ja, Sie sind hier richtig heute am Nachmittag bei Radio VM1 und gleich geht es bei uns weiter in unserer Naturwerkstatt. Es geht um das Thema des Spitzwegerichs. Davor noch Bergsound aus dem Zillertal.

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1: Herzlich willkommen zu einer neuen Ausgabe unserer Naturwerkstatt. Servus Hanni.
2: Grüß dich Lilly.
1: Wenn ich Spitzwegerich lese, dann denke ich eigentlich nur an den Hustensaft. Ist aber nicht so, oder?
2: Der kann noch viel mehr. Der ist unglaublich. Der ist auch blutreinigend, heilend, kühlend, eben hustenlindernd, aber auch harntreibend, aber auch zusammenziehend. Eines der Stoffe, das drinnen ist, ist das Aukubin und das wirkt auch bei Mückenstichen. Also
1: so.
2: wenn ich zum Beispiel, wenn mich was gestochen hat, nachher kann ich da Spitzwegerich, der hat ja so Fäden drin. Die kann ich rausziehen, nachher saftelt er gut und dann tue ich das einfach auf die Wunde drauf. Ich kann dann aber auch als Blasenpflaster nehmen. Wenn ich irgendwo am Berg unterwegs bin, jetzt vielleicht neue Schuhe habe oder was und eine Blase kriege, nachher nehme ich ihn auch her.
1: Das ist ein guter Tipp. Jetzt kommt ja wieder die Wanderzeit nachher.
2: Eben. Vielleicht hat man sich gerade neue Schuhe gekauft, dann passiert sowas schnell mal, gell?
1: Natürlich ist auch der Spitzwegerich magisch, denn der Name trägt bereits die Bedeutung der Heilpflanze, der Wegbeherrscher.
2: Genau. Und darum kann ich ihn gegen Liebeskummer trinken.
1: Ach so.
2: Wenn ich Liebeskummer habe, dann kann ich 5 Tage Wegerich-Tee trinken, dann ist der Liebeskummer weg.
1: Okay. Gott sei Dank habe ich keinen. Ja. Aber vielleicht kann sich ja jemand einmal ausprobieren und uns dann darüber berichten.
2: Wir bitten darum.
1: Ja. Ist es dir so ergangen auch?
2: Nein, ich habe auch kein Liebeskummer.
1: Okay, passt.
2: Ich habe einen wunderbaren Mann.
1: Bei Ohrenschmerzen kann man sich ja auch die Wegerichwurzel ins Ohr stopfen sozusagen.
2: Ja.
1: Aber schon sauber soll sie sein, gell?
2: Ja, ein bisschen sauber und ein bisschen was dort auszuschauen, dass es wieder rausnehmen kann.
1: Ja.
2: Ist auch ein Symbol der Fruchtbarkeit.
1: Das ist ganz wichtig. Äußere Anwendung, da kann man die frischen Blätter ja auch zwischen den Fingern zerreiben. Wir haben ja schon gehört, Verletzungen oder blaue Flecken und das dann fixieren sozusagen.
2: Genau. Also zur Not, weil eben gerade wenn irgendwo eben fängt die Wanderzeit wieder an, unterwegs bin, es passiert was, dann habe ich da einfach eine super Möglichkeit. Und der wächst einfach fast überall, sage ich so salopp.
1: Gut, Kopfschmerzen gibt es oft. Frischen Pflanzensaft einfach auf Watte tröpfeln und dann auflegen, oder?
2: Ja, genau, das kann man auch machen und das funktioniert wunderbar.
1: Frischen Saft und Blätter, haben wir gesagt, Insektenstiche, oder?
2: Ja, genau. Und Sirup haben wir ganz am Anfang schon gesagt, dass man den bei den Husten nehmen kann. Und er ist natürlich auch kulinarisch wunderbar zum Verwenden. Gell? Als Pesto, als Knödel, in Salat eine. Ich könnte zum Beispiel auch Kräuterbutter machen mit einem Spitzwegerich.
1: Schau, was es nicht alles gibt. Dann sage ich wieder was dazugelernt. Vielen Dank, Hanni, und bis zum nächsten Mal.
2: Danke dir, Lilly. Ciao.
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1: Hallo Radio VM1, hallo Wolfgang, da ist wieder mal die Gitti und der Christian. Und wir wünschen Ihnen bitte das Lied, Gealter, gib Ruhe. Herzlichen Dank und einen schönen Nachmittag und macht's weiter so. Also.

Ein bisschen haben wir noch bis zum endgültigen Feierabend heute auf Radio VM1. Und ja, einiges im Garten ist auch noch zu erledigen, oder?

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1: Die Balkone und die Terrassen werden jetzt gesäubert. Was muss ich beachten, wenn ich meinen Balkon wieder schön herrichten möchte?
2: Bei Balkonblumen gibt es einmal einiges zu beachten. Und zwar gibt es einmal eine Riesenvielfalt an Arten und Sorten von Balkonblumen. Pelargonien, es gibt Sophinien, es gibt Sonnenlieseln, es gibt Plectranthus, das so riecht wie Weihrauch in der Küche. Hypomoea in Grün und in Violett, das ist die Süßkartoffel. Könnte man sogar die Knolle im Herbst ernten und essen. Dann gibt es Lysimachia, das sogenannte Pfennigrad Coleus. Coleus sind Buntnesseln, schauen aus wie Brennnesseln, aber ohne dass die brennst. Sehr bunt, die kannst streicheln, die tun da nichts. Dann gibt es Fächerblumen und vieles, vieles andere mehr. Typisch tirolerisch sind Pelargonien, also diese Geranien auf die Balkone, bei den Hotels und auch bei den Landhäusern. Und es gibt auch schon neue Sachen, die man diese Dipladenien, diese roten Glocken, wo es auch in Weiß gibt, es auch in Dunkelrot-Weiß und die kann man sogar auch schon auf Balkone setzen. Das ist dann etwas Stehendes. Und so sollte man richtig Geranien gießen. Also ganz trocken werden lassen, bis sie leicht zu welken beginnen und dann durchdringend gießen. Dann hast du eine Blütenpracht, dass du nicht mehr da wärst. Wie Sophinien, die kommen aus dem asiatischen Raum und die haben eher gerne so gleichmäßige Feuchte. Also was für Erde? Natürlich hochwertige Erde, dass man schauen soll, dass die Erde viel Ton drinnen hat, gewichtsmäßig viel Ton, weil nicht nur in der Musik ist der Ton wichtig, sondern auch in der Blumenerde drin. Und in der Blumenerde, wenn der Tonanteil hoch ist, der speichert Wasser der Ton und gibt es dann wieder ab, keine Blüte auspacken.
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3: Ja, haben Sie auch einiges noch zu tun im Garten? Ja, dann raus. Peter Alexander, der ist mit dabei, der ist schon im Feierabend, ja. Schönen Nachmittag. Österreich.

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0: Trockenheit und Dürre machen der Landwirtschaft aktuell zu schaffen. Kommt nicht bald ausreichend Regen, werden massive Schäden befürchtet. Landwirtschaftsminister Totschnig will unter anderem Schritte vorantreiben, um sich an den Klimawandel anzupassen, wie etwa mehr auf trockenresistente Sorten zu setzen. In der Trinkwasserversorgung sei Österreich aber gut aufgestellt.
1: Die nächsten Schritte, die anstehen, ist, dass wir ein Wasserentnahmeregister einführen werden. Das sind die Vorbereitungen, laufen da schon seit 2 Jahren. Müssen wir gemeinsam mit den Bundesländern machen. Das werden wir in den nächsten Wochen dann in der Koalition starten, die Abstimmung. Es ist ein sukzessives Vorbereiten auf diese großen Herausforderungen, mit denen wir uns stellen müssen. Das ist einfach eine Realität.
0: Österreich hat heuer die trockenste März-April-Periode seit Beginn der Messungen verzeichnet. Das zeigen die Auswertungen der GS4 Austria. Auffällig in diesem Jahr ist die Kombination aus einem sehr trockenen Winter und einem sehr trockenen Frühlingsbeginn. Nach dem tödlichen Hunter-Virus-Ausbruch auf einem niederländischen Kreuzfahrtschiff suchen Behörden weltweit nach Kontaktpersonen. Inzwischen gibt es laut der WHO 5 bestätigte Infektionsfälle und 3 Tote. An Bord zeigt derzeit aber niemand Symptome. Das öffentliche Gesundheitsrisiko ist aktuell auch niedrig, so stuft es die WHO ein. Kurz vor dem Tag der Pflege am 12. Mai schlägt der österreichische Gesundheits- und Krankenpflegeverband Alarm. Es gibt immer mehr Personal, das zu wenig qualifiziert sei und das gefährdet die Qualität der Pflege. Laut einer aktuellen Umfrage haben aber auch 65% der Bevölkerung wenig oder gar kein Vertrauen, dass die Politik die Pflege langfristig sicherstellen kann. Die Demo am Brenner samt Totalsperre des Brennerkorridors am 30. Mai dürfte wie geplant stattfinden, trotz Kritik von Verkehrsminister Hanke, der den Brenner als sensible Verkehrsroute sieht. Der Initiator, der Bürgermeister von Gries am Brenner, sagt aber klar, der Termin steht. Zweimal hatte die Bezirkshauptmannschaft die Demo verboten. Das Tiroler Landesverwaltungsgericht hat das nun gekippt.
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3: Wir sind aber noch nicht ganz am Ende. Eine Stunde darf ich für Sie noch da sein und ich hoffe, Sie haben bisher auch einen schönen Donnerstag mit uns hier verbracht. Ich freue mich sehr, mit Ihnen diesen Feierabend ausklingen zu lassen und da hätte ich schon eine tolle Musik für Sie. Die Meierhofner, die spielen gleich auf und danach machen wir wieder schnell einen Blick auf unser aktuelles Wetter, auf unsere aktuellen Straßenverhältnisse und nicht zu vergessen, der Jazz Robin, der wartet auch schon mit seinem Musikkarussell. Also dranbleiben.

0: kommen wir nun zum Wetter für die Steiermark.
1: Am Abend und in der ersten Nachthälfte sind noch einige teils kräftige Schauer möglich, mitunter auch Gewitter. Danach bleibt es meist trocken und es klart zunehmend auf. Die Temperaturen sinken auf Tiefstwerte zwischen 3 und 10 Grad. Der Wind flaut allmählich ab. Momentan messen wir 9 Grad in Bad Aussee, 15 Grad in Mürzzuschlag und 8 Grad in Schladming. Morgen wird es kühl und meist sonnig, mit einzelnen Quellwolken und vereinzelt Regenschauern im Bergland am Nachmittag. Die Temperaturen liegen zwischen 19 und 24 Grad, in halb 500 Metern Höhe um 11 Grad. Das war das Wetter.
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1: Es ist kurz nach 19 Uhr und aktuell gibt es keine längeren Staus oder Verzögerungen. Wir wünschen eine gute Fahrt.

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1: Wo bleibt denn nur mein Bier? Diese Frage hat sich wohl schon mancher gestellt in einem gut besuchten Zeltfest. Ja, auch die Musiker, die auf der Bühne ausgetrocknete Kehlen zu versorgen hatten, wie zum Beispiel die Enstaler Spatzen heute. 1984 und 1985 wurde diese Musikgruppe gegründet. 1994 waren sie zu Gast bei Karl Moik im Musikantenstadl und wirkten auch 1997 und 1998 beim Grand Prix der Volksmusik mit. Später folgte dann ihre Umbenennung auf die Enstaler. Heute sind sie zu Gast im Musikkarussell und stellen die Frage: Wo bleibt denn nur mein Bier?

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